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1: Ich bin Yves Simon. Einen Banküberfall mit KI planen. Eine gute Idee, das hat sich ein 23-Jähriger in Omaha im US-Bundesstaat Nebraska gedacht. Unter anderem hatte der Mann ChatGPT gefragt, wie lange es denn dauert, bis die Polizei da ist. Wirklich clever hat sich der Mann aber nicht angestellt. Kameras haben sein unmaskiertes Gesicht gefilmt und sein Auto auch samt Kennzeichen. Auf seinem Handy haben die Ermittler dann die Jet-Verläufe mit der KI gefunden. Jetzt muss er über 10 Jahre ins Gefängnis. Wieder Unwetter über Bayern am Abend. Dieses Mal hat es Greding in Mittelfranken getroffen. Innerhalb von nur 20 Minuten sind 40 Liter Wasser auf einen Quadratmeter runtergekommen. Zu viel. Keller und auch der Marktplatz waren zeitweise unter Wasser. An den meisten Stellen bei uns im Freistaat ist es gerade trocken, aber es ziehen neue, kräftige Gewitter gerade vom Bodensee ins Allgäu rein. In Füssen, da dürfte es gleich anfangen, ordentlich zu schütten. Außerdem haben wir im Südosten noch so ein paar Schauer. Die Temperaturen Neutraubling in der Oberpfalz gerade gemessen 19 Grad, Traunstein, Oberbayern 18 und Hof in Oberfranken 12 Grad. Heute tagsüber wird es dann vor allem ab dem Mittag Regen geben, der sich von Süden her im Freistaat ausbreitet. 17 bis 24 Grad, mehr werden es nicht. Und am Samstag schauen wir schon mal aufs Wochenende, besonders im Nordosten. Kurze Schauer, ansonsten wird es dann einen Wolkenmix geben.

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1: Ich bin Yves Simon. Nicht nur bei uns ist es zu trocken, auch in Mittelamerika fährt der Panama-Kanal wegen dem zu niedrigen Pegel und zu wenig Regen den Verkehr runter. Ab September werden die buchbaren Durchfahrten schrittweise von 36 auf 32 Schiffe pro Tag reduziert. Hintergrund sind deutlich niedrigere Niederschläge und das Klimaphänomen El Niño. Jeder Schleusenvorgang lässt nämlich wertvolles Süßwasser ins Meer abfließen und das wird anderweitig gebraucht. Für Kinder im Alter zwischen 9 und 10 Jahren in Deutschland ist eine neue U-Untersuchung geplant. Das hat der gemeinsame Bundesausschuss beschlossen, der festlegt, welche Leistungen die gesetzliche Krankenkasse übernimmt. Bisher gibt es regelmäßige U-Untersuchungen für Kinder bis einschließlich 5 Jahre. Claudia Wächter berichtet.
2: U10 heißt der neue Check-up und bei dem sollen sich Ärzte vor allem auf mögliches Übergewicht konzentrieren, wie viel sich die Kids bewegen, ob es psychische Auffälligkeiten gibt und wie lange sie am Handy oder Tablet hängen. Stichwort Dauerscrollen führt oft zu Konzentrationsproblemen.
1: In Bayern laufen gerade viele Feste. Die Bamberger Sandkerber zum Beispiel, das Parsberger Volksfest in der Oberpfalz oder auch in Niederbayern in Landshut. Da geht heute die Bartelmähduld los. Die startet traditionell mit dem Auszug vom Rathaus zum Festplatz. Da sind 100 Trachtler, Musikanten und natürlich auch die Festwirte mit dabei. Außerdem ist ab 21.30 Uhr ein Feuerwerk geplant. Der SC Freiburg hat einen wichtigen Schritt in Richtung Ligaphase der Conference League gemacht. Der Fußball-Bundesligist hat sich im Playoff-Hinspiel mit 3:1 beim schottischen Vertreter Motherwell FC durchgesetzt. Nächste Woche Donnerstag können die Breisgauer zu Hause den Einzug in die Ligaphase dann perfekt machen. Richtung Donauries und auch im Allgäu haben wir gerade noch Schauer und Gewitter. Ansonsten ist es aber inzwischen ruhig bei uns im Freistaat. Wir messen in Nersingen in Schwaben und Neumarkt St. Veit in Oberbayern 18 Grad, Dittelbrunn in Unterfranken 15. Heute wird es ein alles in allem doch eher ungemütlicher Tag. Man braucht auf jeden Fall einen Regenschirm, denn von Süden her breiten sich Regen und Gewitter aus. Das Ganze bei Temperaturen zwischen 17 und 24 Grad und vor allem im Südosten sind gegen Abend Platzregen und dann auch Sturmböen möglich.

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1: Ich bin Yves Simon. Nicht nur bei uns ist es zu trocken, auch in Mittelamerika fährt der Panama-Kanal wegen dem zu niedrigen Pegel und zu wenig Regen den Verkehr runter. Ab September werden die buchbaren Durchfahrten schrittweise von 36 auf 32 Schiffe pro Tag reduziert. Hintergrund sind deutlich niedrigere Niederschläge und das Klimaphänomen El Niño. Jeder Schleusenvorgang lässt nämlich wertvolles Süßwasser ins Meer abfließen und das wird anderweitig gebraucht. In Bayern laufen gerade viele Feste. Die Bamberger Sandkerber zum Beispiel, das Parsberger Volksfest in der Oberpfalz oder auch in Niederbayern in Landshut. Da geht heute die Bartelmähduld los. Die startet traditionell mit dem Auszug vom Rathaus zum Festplatz. Da sind 100 Trachtler, Musikanten und natürlich auch die Festwirte mit dabei. Außerdem ist ab 21.30 Uhr ein Feuerwerk geplant. Richtung Donauries und auch im Allgäu haben wir gerade noch Schauer und Gewitter. Ansonsten ist es aber inzwischen ruhig bei uns im Freistaat. Wir messen in Nersingen in Schwaben und Neumarkt St. Veit in Oberbayern 18 Grad, Dittelbronn in Unterfranken 15. Heute wird es ein alles in allem doch eher ungemütlicher Tag. Man braucht auf jeden Fall einen Regenschirm, denn von Süden her breiten sich Regen und Gewitter aus. Das Ganze bei Temperaturen zwischen 17 und 24 Grad und vor allem im Südosten sind gegen Abend Platzregen und dann auch Sturmböen möglich.

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1: Ich bin Yves Simon. So langsam geht's Richtung Herbst und die Gasspeicher sind momentan nur zur Hälfte gefüllt. Das Bundeswirtschaftsministerium glaubt trotzdem nicht an eine Mangellage. Claudia Wächter berichtet.
2: Entscheidend sind ja nicht nur die Speicher, betont das Ministerium. Gas komme auch über Pipelines aus Norwegen, anderen EU-Ländern und den LNG-Terminals. Außerdem, eine angespannte Marktlage sei noch keine Versorgungskrise. Aber man werde sich kümmern, falls nötig. Verbraucherschützer haben aber bereits vor steigenden Gaspreisen gewarnt. Und auch die Linke mahnt, die Wirtschaftsministerin müsse endlich aktiv werden.
1: Statt in Chicago ist die Reise für 358 Lufthansa-Passagiere in Frankfurt zu Ende gewesen, dem Startpunkt der Reise. Der Jumbo vom Typ Boeing 747-8 hatte allerdings keine technischen Probleme, sondern ein Fluggast hatte einen medizinischen Notfall erlitten in der Luft. Der Flieger musste also schnell auf den Boden und ist dann in Glasgow gelandet, weil die Crew durch die lange Bodenzeit in Schottland allerdings ihre Dienstzeiten überschritten hatte, ist Flug LH-430 dann umgedreht und wieder nach Frankfurt zurückgekehrt. Die Passagiere wurden dann umgebucht. In Regensburg hat am Abend ein Feuer in einer Industriehalle einen Großeinsatz ausgelöst. Etwa 120 Kräfte von Feuerwehr, Rettungsdienst und Polizei waren vor Ort. Anliegende Gebäude sind vorsorglich geräumt worden. Anwohner im Osten der Stadt wegen der starken Rauchentwicklung gewarnt worden. Eine akute Gefahr hat laut Feuerwehr aber nicht bestanden. Verletzt wurde niemand und die Löscharbeiten haben alles in allem um die 3 Stunden gedauert. Die genaue Brandursache ist noch unklar, genauso wie auch die Schadenshöhe. Im DFB-Pokal startet heute Abend die erste Runde. Los geht's erstmal mit 4 Partien. Eintracht Frankfurt startet um 18 Uhr beim SC St. Tönis aus der Oberliga Niederrhein. Zeitgleich muss Karlsruhe zu Preußen Münster und Kaiserslautern trifft auswärts auf Waldhof Mannheim. Rostock und Stuttgart spielen dann um 20.45 Uhr gegeneinander. Heute breitet sich von Süden und von den Alpen her ein kräftiges Regengebiet bei uns im Freistaat aus. Es wird recht frisch, 17 bis 24 Grad. Alles in allem ein sehr ungemütlicher Tag, denn es gibt auch Sturmböen, vor allem allerdings im Südosten. Morgen beruhigt sich das Wetter dann wieder ein bisschen. Wir kriegen einen freundlichen Sonne-Wolken-Mix. Weitgehend bleibt es dann zumindest trocken und ein bisschen wärmer wird es auch wieder, 19 bis 26 Grad in der Spitze.

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1: Nachbarschaftsflohmarkt ist am Samstag in Farchand. Da finden gut erhaltene oder auch neue Sachen ein zweites Zuhause. Alles für den guten Zweck, in dem Fall für ein Baumprojekt der Gemeinde. Los geht's am Samstag ab 9. Klassiktage Ammergauer Alpen stehen am Freitag und Samstag in Bad Kohlgrub an. Da wird zum Beispiel auch eine Ranger-Wanderung durch den Naturpark zum Ranger-Konzert. Und wir haben noch was zum Vormerken für Mitte September. Das Kabarett-Trio Schleudergang kommt dann mit dem saubersten Bühnenprogramm der Welt zum Strobelwirt nach Oberhausen. 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
1: Ich bin Yves Simon. So langsam geht's Richtung Herbst und die Gasspeicher sind momentan nur zur Hälfte gefüllt. Das Bundeswirtschaftsministerium glaubt trotzdem nicht an eine Mangellage. Claudia Wächter berichtet.
2: Entscheidend sind ja nicht nur die Speicher, betont das Ministerium. Gas komme auch über Pipelines aus Norwegen, anderen EU-Ländern und den LNG-Terminals. Außerdem, eine angespannte Marktlage sei noch keine Versorgungskrise. Aber man werde sich kümmern, falls nötig. Verbraucherschützer haben aber bereits vor steigenden Gaspreisen gewarnt. Und auch die Linke mahnt, die Wirtschaftsministerin müsse endlich aktiv werden.
1: In Regensburg hat am Abend ein Feuer in einer Industriehalle einen Großeinsatz ausgelöst. Etwa 120 Kräfte von Feuerwehr, Rettungsdienst und Polizei waren vor Ort. Anliegende Gebäude sind vorsorglich geräumt worden. Anwohner im Osten der Stadt wegen der starken Rauchentwicklung gewarnt worden. Eine akute Gefahr hat laut Feuerwehr aber nicht bestanden. Verletzt wurde niemand und die Löscharbeiten haben alles in allem um die 3 Stunden gedauert. Die genaue Brandursache ist noch unklar, genauso wie auch die Schadenshöhe. Heute breitet sich von Süden und von den Alpen her ein kräftiges Regengebiet bei uns im Freistaat aus. Es wird recht frisch, 17 bis 24 Grad. Alles in allem ein sehr ungemütlicher Tag, denn es gibt auch Sturmböen, vor allem allerdings im Südosten. Morgen beruhigt sich das Wetter dann wieder ein bisschen. Wir kriegen einen freundlichen Sonne-Wolken-Mix. Weitgehend bleibt es dann zumindest trocken und ein bisschen wärmer wird es auch wieder, 19 bis 26 Grad in der Spitze.
3: Ja.

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1: Ich bin Yves Simon. Guten Morgen. Wieder hat es am Himmel über Bayern ordentlich gerumpelt am Abend und in der Nacht. Und dieses Mal hat es Greding in Mittelfranken voll erwischt.

0: Innerhalb von nur 20 Minuten sind hier um die 40 Liter Regen pro Quadratmeter runtergekommen. Viel zu viel in so kurzer Zeit für den vertrockneten und steinharten Boden. Keller und sogar der komplette Marktplatz sind zeitweise unter Wasser gestanden. Der Deutsche Städtetag spricht sich für den Umbau der Pflegeversicherung zu einer Vollversicherung aus. So würden Menschen, die ihr Leben lang hart gearbeitet haben, nicht mehr wegen der Pflegekosten in die Sozialhilfe fallen, heißt es. Für uns berichtet David Riemer.
1: Für die kommunalen Haushalte wäre eine solche Umstellung eine jährliche Entlastung in Milliardenhöhe. Der Städtetag fordert außerdem einen Deckel für die Eigenanteile von Heimbewohnern, der je nach Einkommen höher oder niedriger ausfallen könnte. Grund für den Vorstoß ist auch die zunehmende finanzielle Überlastung der Städte und Gemeinden. Diese müssen einspringen, wenn Senioren die Heimplätze nicht mehr selbst bezahlen können.
0: Eine neue Studie warnt, durch den Klimawandel könnte sich die von Waldbränden betroffene Fläche bei uns in Europa sogar verdreifachen. Der momentane Sommer mit vielen und extrem großen Bränden in Ländern wie Frankreich, Spanien und Griechenland gilt als Vorgeschmack auf das, was uns öfter bevorstehen könnte. Auch für Deutschland rechnen die Forscher mit mehr Wald- und Flächenbränden, je nachdem, wie stark sich das Klima weiter aufheizt. Heute startet der DFB-Pokal mit der ersten Runde und vier Teams treten am Abend direkt an. Der FC Augsburg ist zwar erst morgen dran, in Cottbus will man aber nichts dem Zufall überlassen. Trainer Manuel Baum hat deswegen sich mal was ganz Besonderes einfallen lassen fürs Training. Er denkt sogar an den Lärmpegel der Energiefans im Stadion der Freundschaft. Er hat deswegen beim Training mitten auf dem Rasen einen XXL-Lautsprecher aufstellen lassen, um den Hexenkessel zu simulieren. Da sind dann Cottbuser Fangesänge eingespielt worden. Heute breitet sich von Süden und von den Alpen her ein kräftiges Regengebiet bei uns im Freistaat aus. Es wird recht frisch, 17 bis 24 Grad. Alles in allem ein sehr ungemütlicher Tag, denn es gibt auch Sturmböen, vor allem allerdings im Südosten. Morgen beruhigt sich das Wetter dann wieder ein bisschen. Wir kriegen einen freundlichen Sonne-Wolken-Mix. Weitgehend bleibt es dann zumindest trocken und ein bisschen wärmer wird es auch wieder, 19 bis 26 Grad in der Spitze.
2: Ja.

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1: Nächstes Wochenende, also am 29. August, steigt der erste Gravel-Triathlon in der Tiroler Zugspitzarena. Schwimmen, Radfahren, Laufen, aber eben nicht über Asphalt, sondern in unserer wunderschönen Natur hier. Mitmachen oder anfeuern könnt ihr machen, wie ihr möchtet. Dann ist am gleichen Wochenende Töpfermarkt in Murnau. Jahr für Jahr überrascht die Branche mit neuen Ideen, zum Beispiel von Nistkästen für Vögel über frostsichere Gartenkeramik bis hin zu Dekoartikeln. Findet ihr dann alles im Kulturpark Murnau direkt am Tagungszentrum. Und am 11. September haben wir dann einen musikalischen Kracher für euch. Hormatbeat kommen zum Strubbelwirt nach Oberhausen. Die kennt ihr von früher sicher noch aus unseren Heimathits. Da ist ein wunderschöner und emotionaler Abend garantiert. 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
1: Ich bin Yves Simon. Guten Morgen. Wieder hat es am Himmel über Bayern ordentlich gerumpelt am Abend und in der Nacht. Und dieses Mal hat es Greding in Mittelfranken voll erwischt. Innerhalb von nur 20 Minuten sind hier um die 40 Liter Regen pro Quadratmeter runtergekommen. Viel zu viel in so kurzer Zeit für den vertrockneten und steinharten Boden. Keller und sogar der komplette Marktplatz sind zeitweise unter Wasser gestanden. Der Deutsche Städtetag spricht sich für den Umbau der Pflegeversicherung zu einer Vollversicherung aus. So würden Menschen, die ihr Leben lang hart gearbeitet haben, nicht mehr wegen der Pflegekosten in die Sozialhilfe fallen, heißt es. Für uns berichtet David Riemer.
2: Für die kommunalen Haushalte wäre eine solche Umstellung eine jährliche Entlastung in Milliardenhöhe. Der Städtetag fordert außerdem einen Deckel für die Eigenanteile von Heimbewohnern, der je nach Einkommen höher oder niedriger ausfallen könnte. Grund für den Vorstoß ist auch die zunehmende finanzielle Überlastung der Städte und Gemeinden. Diese müssen einspringen, wenn Senioren die Heimplätze nicht mehr selbst bezahlen können.
1: Heute breitet sich von Süden und von den Alpen her ein kräftiges Regengebiet bei uns im Freistaat aus. Es wird recht frisch, 17 bis 24 Grad. Alles in allem ein sehr ungemütlicher Tag, denn es gibt auch Sturmböen, vor allem allerdings im Südosten. Morgen beruhigt sich das Wetter dann wieder ein bisschen. Wir kriegen einen freundlichen Sonne-Wolken-Mix. Weitgehend bleibt es dann zumindest trocken und ein bisschen wärmer wird es auch wieder, 19 bis 26 Grad in der Spitze.

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1: Mit Max Strowitzki, guten Morgen.

0: Morgen und mit uns gibt's das Wichtigste aus dem Oberland immer zuerst. Viele haben lange darauf gewartet. Der Regen ist zurück im Oberland. Für die Landwirtschaft aber wohl zu spät. Die Hitze und Trockenheit der letzten Wochen haben ihre Spuren hinterlassen. Auch im Oberland gibt's durch die Trockenheit massive Auswirkungen, sagt Markus Drexler vom Bayerischen Bauernverband.
1: Das ist tatsächlich außergewöhnlich, denn im Oberland haben wir die Situation, dass normalerweise ausreichend Niederschläge da sind. Aber in dem Jahr ist vor allem auch das Grünland im Voralpenland betroffen. Ein ganzer Schnitt fehlt den Tierhaltern aktuell und das wird jetzt durch einen Regenguss allein auch nicht so schnell wieder ins Lot zu bringen sein.
0: Die Pflanzen brauchen viel Wasser, um sich zu erholen, so Drexler. Ob sich die Situation in diesem Jahr noch verbessert, ist fraglich. Der Blick auf Bayern, Deutschland und die Welt. Gas dürfte in diesem Winter wegen des Iran-Kriegs und anderen Krisen teuer sein. Außerdem sind die Gasspeicher gerade erst zur Hälfte gefüllt, weniger als letztes Jahr. Die Opposition fordert die Regierung auf, aktiv zu werden. Das Bundeswirtschaftsministerium versucht zu beruhigen und will nichts von einer Mangellage wissen. Der Chef der Bundesnetzagentur Klaus Müller appelliert im ZDF an Versorger, ihre Speicher zu füllen.
2: Es ist genug Gas verfügbar. Man muss es nur einkaufen und auch in Deutschland, in Europa einspeichern. Das kann man Stand heute auch noch schaffen. Man muss dafür nur jetzt richtig ranklotzen.
0: Verbraucherschützer meinen, sich schon mal nach günstigeren Versorgern umschauen kann nicht schaden. Im Waldsee im oberbayerischen Schächen hat ein Biber einen Schwimmer gebissen, wie die Polizei mitgeteilt hat. Der Verletzte wurde im Klinikum Rosenheim behandelt. Wahrscheinlich wollte der Biber seinen Nachwuchs schützen. Die Gemeinde will den Biber töten lassen, Naturschützer gehen dagegen auf die Barrikaden. Im DFB-Pokal startet heute Abend die erste Runde. Los geht's erstmal mit 4 Partien. Eintracht Frankfurt startet um 18 Uhr beim SC St. Tönnies aus der Oberliga Niederrhein. Zeitgleich muss Karlsruhe zu Preußen Münster und Kaiserslautern trifft auswärts auf Waldhof Mannheim. Rostock und Stuttgart spielen dann um 20.45 Uhr. Das war alles Wichtige aus der Heimat Bayern, Deutschland und der Welt um kurz nach 6.
3: Wetter heute bei uns im Oberland, viele Wolken mit dabei, es kann dazu windig werden, 20 Grad maximal soll es geben. Am Samstag Sonne und dichte Wolken im Mix, meist wieder trocken bei bis zu 22 Grad dann. Und am Sonntag ebenso Sonne und dichte Wolken, da kann es aber vereinzelt wieder ein paar mehr Schauer geben, aber auch Temperaturen von bis zu 23 Grad. Temperaturtechnisch ein angenehmes Wochenende, das uns bevorsteht.
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3: Servus, liebe Autofahrer. Das sieht alles in allem gut aus. Ihr kommt ohne Probleme ans Ziel. Schauen wir auf unsere Blitzer. Gibt dann doch ein paar, die so da rumstehen. Unter anderem steht einer Mittenwald in der Innsbrucker Straße. Dann in Kochel aus Benediktbeuern kommend. Ortseinwärts Garmisch-Partenkirchen, der Münchner Straße. Auch da einer. Und Dankeschön an den Joachim ans Melden. Blitzer wird gerade in Hohenfurch aufgebaut. Und wenn ihr noch einen Blitzer gesehen habt, dann schreibt mir gerne WhatsApp oder ruft an. Die Nummer findet ihr auf radiooberland.de.
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3: Mit mir, Simon Sterzer, einen schönen guten Morgen. Ich freue mich, dass ihr dabei seid. Und gleich eine Wahnsinnsstory bei unserem geheimen Geräusch. Hat gestern jemand gewonnen, der ist im Moment für 2000 Kilometer entfernt. Hört aber Radio Oberland. Absolut berechtigter Gewinner. Wer das war und seine ganze Story gleich.

0: Der Morgen in unserer Heimat. Und auch heute wird natürlich wieder fleißig gezockt hier.
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0: Und gestern hatten wir einen Gewinner am Abend, am Nachmittag. Den Thomas. Und ihr hört schon, das ist nicht unbedingt ein deutscher Name. Aber der Thomas hat beim Kollegen Simon Fritzenschaft angerufen und tatsächlich gewonnen. Das ist Thomas.
2: Ja, ursprünglich komme ich aus der Slowakei, aber wohne natürlich seit x Jahren schon im Schlehdorf.
3: Okay, und wo bist du jetzt gerade? Weil das ist ja das Krasse an der Geschichte.
2: Gerade sind wir in ganz kleiner Ortschaft Menstresk in Gemeinde Norsjo.
3: Wo ist das bitte?
2: Das ist ungefähr 200 Kilometer südlich vom Polarkreis.
3: Also du bist das in Nordschweden quasi gerade?
2: Ja, ganz oben, genau, ganz oben. Also da, wo ungefähr Ostsee aufhört, wenn du das Breitengrad anschaust, da ist Gemeinde Norsjo.
3: Ach was, und da hört die Radio Oberland tatsächlich?
2: Ja, Freunde, immer.
0: Ja, das ist gut so. 2000 Kilometer entfernt, aber trotzdem Radio Oberland hören und dann gewinnen, Respekt. Muss man erst mal machen. Und ihr könnt es auch gewinnen. Und zwar schicke ich euch, Wetter soll ja nicht so toll werden heute und auch die kommenden Tage und auch die nächsten Wochen, immer wieder Regentage mit dabei. Und da bietet sich doch zum Besuch im Hallenbad an. Tiorama Penzberg. Dafür habe ich ein komplettes Familienticket für euch. Ihr müsst nur das geheime Geräusch erkennen und mir dann bei WhatsApp schreiben, was es ist. Wir hören mal rein. Heute nicht so einfach, tatsächlich. Ja, schon wieder vorbei. Ging schnell. Deshalb gleich nochmal. Achtung. 3, 2, 1. Ja, irgendwas dreht sich da. Also man drückt auf einen Mechanismus und dann dreht sich etwas. Ein bisschen Unterstützung braucht er dabei. Bin ich mir sicher. Ist super schwer heute.
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0: Das ist doch ein schöner Titel, um so langsam wach zu werden. Top Ladder, Dancing in the Moonlight hier bei Radio Oberland. Und bisher ist es ja doch ein, ja, sagen wir mal so, sehr toller Sommer gewesen. Wir hören zwar immer wieder, es war trocken, auch das stimmt natürlich, deshalb muss man da auch immer ein bisschen aufpassen, dass man das nicht zu sehr lobt, denn es soll natürlich auch der Natur gut gehen, aber dieses Mal bei
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0: Suchen wir was für einen Sommer immer wieder toll ist, was ein Sommer im Oberland zu bieten hat. Wochenlang Temperaturen um die 30 Grad. Und für alle, die richtige Wasserratten sind, gibt es natürlich die Möglichkeit für einen Sprung in den See. Manche gehen aber auch gerne ins Freibad. Und jetzt wollen wir von Radio Oberland mal von euch wissen, welches ist denn das schönste Freibad hier im Oberland? Schickt uns gerne eine WhatsApp-Sprachnachricht und sagt uns, warum euer Freibad, in das ihr immer geht, euer Stammfreibad, das schönste und beste im Oberland ist. Ich würde mich darauf freuen. Vielleicht das Essen besonders gut schmeckt. Also es gibt ab und zu so einen Kiosk, weil das Wasser super temperiert ist, weil die Liegeflächen top sind. Irgendwie sowas. Schreibt uns gerne bei WhatsApp und dann suchen wir heute das beste, also in Anführungszeichen, das beliebteste Freibad im Oberland.

0: Eben schon über das Wetter gesprochen. Es war sehr trocken in diesem Sommer. Es hat zum Glück wieder ein bisschen geregnet. Und natürlich fragen wir uns alle, wie steht es denn um die Ernte unserer Landwirte? Das hören wir gleich in den Nachrichten.
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2: Um 6.30 Uhr mit Max Strowitzki. Guten Morgen. Jetzt regnet es wieder im Oberland. Dass es so lange auf sich warten ließ, ist allerdings ungewöhnlich. Mit massiven Folgen für die Landwirtschaft, sagt Markus Drexler vom Bayerischen Bauernverband. Vor allem den Tierhaltern fehlt ein ganzer Schnitt und damit Futter. Da hilft auch ein Regenguss allein nicht viel.
3: Die Pflanzen brauchen einiges an Wasser, um sich wieder erholen zu können. Und ob das überhaupt noch zu einer Verbesserung der Situation in dem Jahr führen kann, ist eher fraglich.
2: Viele Bauern haben ihre Tiere schon von der Weide geholt, weil schlicht nichts mehr wächst. Mehrere teils schwer beschädigte Autos und ein Schaden, der in die Millionen geht. In der Tiefgarage einer Tagesklinik in Berg ist am Mittwochabend ein Feuer ausgebrochen. Laut Polizei standen beim Eintreffen der Feuerwehr bereits zwei Autos in Flammen. Glücklicherweise konnte der Brand schnell eingedämmt und schließlich gelöscht werden. Durch die extreme Hitze und Rauchentwicklung wurden neben insgesamt 13 Autos auch die Tiefgarage schwer beschädigt. Insgesamt wird der Schaden aktuell auf rund 1,5 Millionen Euro geschätzt. Zudem erlitt eine Person eine Rauchgasvergiftung. Ursache war wohl ein technischer Defekt an einem der Autos. Das geplante Museumsquartier in Starnberg rückt seiner Realisierung einen Schritt näher. Seit dieser Woche liegen die Pläne öffentlich aus und können von allen interessierten Bürgern eingesehen werden, teilt die Stadt mit. Auf dem rund 1660 Quadratmeter großen Grundstück an der Bahnhofstraße sollen Wohnungen, Büros und Läden entstehen. Geplant ist ein Sockelgeschoss mit drei Wohn- und Geschäftshäusern darauf. Der gesamte Bereich soll dabei barrierefrei verbunden werden. Die Pläne sind bis Ende September einsehbar. Das dürfte für zusätzlichen Badespaß der Kinder im Marita-Beißel-Haus der Johanniter in Wielenbach sorgen. Von der Firma Dieve GmbH aus Kissing gab es für die Einrichtung 150 Schwimmhilfen. Wir freuen uns sehr über die großzügige Unterstützung von Dieve. Die Schwimmhilfen werden für zusätzlichen Spaß im Wasser sorgen, sagt Einrichtungsleiter Simon Sörgel. Das Marita-Beißel-Haus der Johanniter bietet Frauen und Kindern in schwierigen Lebenssituationen einen geschützten Raum sowie pädagogische und therapeutische Unterstützung. Das waren die Oberland-Nachrichten. 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
4: Das Tief, Nora, es ist immer, nein, Tief, Olivia ist es mittlerweile, okay, haben wir die Tiefs also geändert. Und das bringt mehr Wolken als Sonne zu uns, bis zu 22 Grad heute, zeitweise kann es stark regnen. Es ist auch sehr, sehr windig hier bei uns im Oberland, Sonne tut sich sehr schwer. Morgen sonnedichte Wolken, meist nur trocken und nur ganz vereinzelt Schauer, bis zu 21 Grad. Sonntag bis zu 22 Grad, aber auch da immer mal wieder ein paar Wolken. Ab Montag wieder viel Sonne, selten nur noch Wolken, 24 Grad. Es wird angenehmer und wieder schöner.
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4: Zum Start in diesen Freitag alles frei. Ihr kommt ohne Zeitverlust ans Ziel. Es blitzt dabei, der neueste steht auf der B17 Hohenfurch-Ortsdurchfahrt. Danke an alle fürs Melden. Dann Kochel einwärts aus Benediktbeuern kommen wird geblitzt. Genauso wie in Garmisch-Partenkirchen Münchner Straße oder auch noch B23 Geries in der Ortsdurchfahrt. Habt ihr noch einen Blitzer gesehen? Ruft gerne an, schreibt eine WhatsApp, die Nummer ins Studio, die findet ihr bei uns im Internet auf radiooberland.de.
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4: Der sagt Hallihallo und allzu lang ist es ja nicht mehr, bis erstens Ausbildungsstart losgeht und dann natürlich auch der Schulweg. Beziehungsweise die Schule für die ABC-Schützen. Und da lohnt es sich natürlich, den Schulweg zu üben. Wie das funktioniert, gleich hier bei Radio Oberland.

0: Die Zeit, sie rennt, auch hier bei uns bei Radio Oberland. Und wenn wir mal auf den Kalender schauen, die Hälfte der Sommerferien, die ist schon fast wieder rum. Das ist wirklich Wahnsinn. Trotzdem müssen wir über etwas ganz Wichtiges sprechen, denn genau jetzt wäre schon die perfekte Zeit für alle Eltern mit ihren Kids, gerade wenn sie jetzt zum ersten Mal in die Schule gehen, also für alle, die eingeschult werden, den künftigen Schulweg mal zu üben. Das klingt in manchen Ohren vielleicht nicht so wichtig im Moment, ist es aber, unterstreicht Alexander Kreibel vom ADAC Südbayern.
1: Man muss frühzeitig beginnen, die Kinder darauf vorzubereiten, mit ihnen den Schulweg einmal einüben. Und dann muss man sich als Erwachsener einfach bewusst werden, dass die Kinder die Welt ganz anders sehen. Die haben eine andere Sichthöhe. Als Erwachsener hilft es, wenn man einfach mal in die Knie geht und versucht, zwischen parkenden Autos durchzuschauen. Und da sieht man dann gleich, dass die Kinder die Welt mit anderen Augen sehen.
0: Eben, Kinder sind eben nun mal keine kleinen Erwachsenen. Deshalb könnt ihr eben jetzt genau die kommenden Tage bzw. auch Wochen, jetzt ist ja noch entspannt Zeit, mit euren Kids üben, einfach mal zur Schule laufen, zeigen, wo alles ist, ein paar Tipps geben, vielleicht auch da, wo es gefährlich über die Straße sein könnte, sagen, lieber dreimal schauen und dann läuft das alles.

0: Guten Morgen in unserer Heimat. Ein Morgen, an dem wir hier bei Radio Oberland auch schon die ganze Zeit rätseln. Ja, es geht ums geheime Geräusch. Ihr hört, ich habe ein paar Fragezeichen im Gesicht. Warum? Es ist, glaube ich, sehr, sehr schwer. Ich habe mir jetzt mal Unterstützung geholt. Nachrichtenkollege Max Strowitzki ist es bei mir.
1: Schönen guten Morgen.
0: Guten Morgen, lieber Max. Im Radio Oberland Studio. Nicht nur jede halbe Stunde, sondern jetzt auch mal dazwischen.
1: Auch dazwischen.
0: Auch mal dazwischen. Max, ich spiele jetzt mal das geheime Geräusch vor.
1: Bitte.
0: Also es kann so vieles sein.
1: Es kann wirklich vieles sein.
0: Also wir beide wissen ja, was es ist, weil wir uns vorher darüber unterhalten haben. Ist es vielleicht heute ein bisschen zu schwer? Aber wir haben gesagt, nein, da müsst ihr es einfach mal durch. Die letzten Tage war es auch mal wirklich einfach, muss man sagen. Und darauf kann man kommen. Was ist das hier? Ich gebe jetzt noch einen versteckten Hinweis. Also man klickt wo drauf, dann fährt was raus und das fährt auch wieder rein.
1: Ein guter Hinweis.
0: Oder?
1: Sehr guter Hinweis, ja.
0: Sehr gut. Also hier ist es nochmal. Was könnte das sein? So, jetzt ist es drin. Und wenn ihr wisst, was das ist, schreibt mir per WhatsApp. Und wenn ihr richtig liegt, rufe ich euch an. Vielleicht rufe ich euch an und schicke euch ins Piorama nach Penzberg zum Baden, Hallenbad. Vor allem, wenn es jetzt hinten raus im Sommer immer mal wieder ein bisschen regnet. Nicht allzu schlecht. Du ein Hallenbad-Typ oder Freibad? Oder See?
1: See, gell?
0: See.
1: Lieber See.

0: Der Morgen im Oberland
1: und das Aktuellste aus Bayern, Deutschland und der Welt gleich wieder um 7 in den Nachrichten.
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3: Mit Max Strowitzki, guten Morgen. Und mit uns gibt's das Wichtigste aus dem Oberland immer zuerst. Der Regen ist zurück im Oberland, der Schaden in der Landwirtschaft ist aber schon angerichtet. Durch die Hitze und Trockenheit fehlt den Tierhaltern ein ganzer Schnitt und damit Futter. Laut Markus Drexler vom Bayerischen Bauernverband haben viele Landwirte schon reagiert.
4: Viele Bauern haben ihre Tiere deswegen schon jetzt vorzeitig von der Weide geholt, weil einfach schlicht nichts mehr wächst. Und die Bauern haben das Winterfutter schon anpacken müssen zur Fütterversorgung. Und das, was da an Engpass kommt, das steht uns jetzt noch bevor.
3: Im besten Fall können sie Futter dazu kaufen.

0: kaufen, so Drexler. Ob das dann reicht, um alle Löcher zu stopfen, bleibt abzuwarten. Der Blick auf Bayern, Deutschland und die Welt. Wegen großer Finanzlöcher muss die Pflegeversicherung umgebaut werden. Der Deutsche Städtetag spricht sich für eine Vollversicherung aus, also ein System, bei dem die Kasse alle pflegebedingten Kosten übernimmt. So würden Menschen nicht mehr wegen der Pflegekosten in die Sozialhilfe fallen, heißt es. David Riemer berichtet.
1: Für die kommunalen Haushalte wäre eine solche Umstellung eine jährliche Entlastung in Milliardenhöhe. Der Städtetag fordert außerdem einen Deckel für die Eigenanteile von Heimbewohnern, der je nach Einkommen höher oder niedriger ausfallen könnte. Grund für den Vorstoß ist auch die zunehmende finanzielle Überlastung der Städte und Gemeinden. Diese müssen einspringen, wenn Senioren die Heimplätze nicht mehr selbst bezahlen können.
0: Tagelang bestimmte er die Schlagzeilen, nun ist der große Waldbrand im Hürtgenwald gelöscht. Es war der größte Brand in der Geschichte Nordrhein-Westfalens. Das Feuer erstreckte sich zuletzt über rund 300 Hektar, so groß wie das Tempelhofer Feld in Berlin. Zeitweise mussten auch Menschen evakuiert werden. Wir bleiben beim Thema. In Regensburg ist gestern Abend eine Industriehalle in Flammen aufgegangen. Rund 120 Einsatzkräfte von Feuerwehr, Rettungsdienst und Polizei sind ausgerückt. Die Löscharbeiten dauerten etwa 3 Stunden. Eine Mitarbeiterin hatte die Feuerwehr alarmiert. Anwohner im Osten der Stadt wurden wegen starker Rauchentwicklung gewarnt. Verletzt wurde niemand. Zur Brandursache gibt es noch keine Angaben. Das war alles Wichtige aus der Heimat Bayern, Deutschland und der Welt um kurz nach 7.
2: Wetter soll sehr durchwachsen hier bei uns im Oberland. Teilweise kann es regnen, die Sonne tut sich dann doch eher schwer und es ist ein ekliger Wind mit dabei. Das alles bei Maximalwerten von bis zu 22 Grad. Sonne, dichte Wolken im Mix, das gibt es dann morgen vereinzelt Schauer bis zu 21 Grad. Sonntag ist es ähnlich, wobei es da schon wieder trockener wird. Am Montag dann sogar ein ganz schöner Tag. Viel Sonne und Temperaturen um die 24 Grad. Also super angenehm.
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2: Servus, liebe Autofahrer. Derzeit alles gut, wenn wir uns auf unsere Straßen schauen. Es ist nichts los. Beziehungsweise ihr könnt fahren, aber keine Staus und auch gar keine Störungen. Aber es blitzt, Tonfurcht mehrfach bestätigt. Dankeschön an dieser Stelle. Dann nochmal Kochel, ortseinwärts aus Wenigbeuern kommend oder Garmisch-Partenkirchen in der Münchner Straße. Auch hier steht ein Blitzer und wenn ihr noch einen Blitzer gesehen habt, dann ruft gerne an, schreibt eine WhatsApp, die Nummer findet ihr auf radiooberland.de.
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2: Ja, das geheime Geräusch, es treibt uns um und gleich schauen wir wieder, was es denn sein könnte, das geheime Geräusch. Ich hab's gleich wieder für euch.

0: Jawohl! So, was könnte denn das hier sein? Ja, ein paar verzweifeln, richtig? Wir sind in Austausch mit euch bei WhatsApp. Wenn ihr wisst, was das hier ist, dann schreibt mir die Antwort bei WhatsApp und wenn ihr richtig seid, dann rufe ich euch mit ein bisschen Glück an und schicke euch und die ganze Familie ins Piorama nach Penzberg.
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0: Guten Morgen, unsere Heimat. Wir suchen das geheime Geräusch. Ist er fleißig am Rätseln, was das denn sein könnte? Zum Beispiel lese ich hier Snackautomat. Nee, ist es nicht. Geldschublade ist es auch nicht. Schiebetür ist es auch nicht. Viele unterschiedliche Antworten. Ihr könnt noch fleißig mitraten, was denn das geheime Geräusch ist. Und wenn ihr richtig seid, rufe ich euch gleich in wenigen Minuten an und überrasche euch mit Tickets fürs Piorama.
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0: Falco bei Radio Oberland. Da kann einem schon heiß werden. Hitze und Trockenheit. In den letzten Tagen, in den letzten Wochen treffen natürlich die Landwirtschaft auch hier im Oberland brutal. Welche Bilanz nun der Bayerische Bauernverband fürs Oberland zieht, das hören wir gleich in den Nachrichten um halb.
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2: Um 7.30 Uhr mit Max Strowitzki. Guten Morgen. Die Hitze und Trockenheit der letzten Zeit treffen die Landwirtschaft im Oberland schwer. Vor allem beim Futter für die Tiere fehlt den Bauern ein ganzer Schnitt, sagt Markus Drexler vom Bayerischen Bauernverband. An manchen Orten haben einzelne Regenfälle aber wenigstens ein bisschen geholfen.
3: Gerade im Gebirge oder im Raum Garmisch hatten örtliche Regenfälle die Lage zum Teil etwas entspannt, aber es ist sehr, sehr regional, eben was die Gewitter punktuell da noch haben retten können. Aber diese Betroffenheit im Oberland, die ist schon außergewöhnlich. Hier sind wir es normalerweise nicht gewohnt, dass Trockenphasen so massive Auswirkungen auch in der Fläche haben.
2: Das macht sich auch beim Mais bemerkbar, sagt Drexler. Der muss zum Teil jetzt schon geerntet werden, um überhaupt noch was zu retten. Immer mehr Schulen im Oberland schließen Bildungspartnerschaften mit Betrieben unter dem Dach der Industrie- und Handelskammer. Die Pfaffenwinkel-Realschule in Schongau hat das bereits zum dritten Mal gemacht. Wie die IHK mitgeteilt hat, hat die Schule jetzt eine Kooperation mit der Firma EPT aus Peiting geschlossen. Die Schule will ihren Schülern dadurch mehr Einblick in die Berufswelt eröffnen. Für Betriebe ergeben sich so mehr Möglichkeiten, um neue Fachkräfte zu gewinnen. So hat er sich seinen Urlaub im Oberland sicher nicht vorgestellt. Am Mittwochmittag geriet ein französischer Urlauber auf seiner Fahrt von Steingaden in Richtung Wildsteig aus bislang ungeklärter Ursache auf die Gegenfahrbahn. Dort prallte er seitlich in den entgegenkommenden Wagen einer 54-jährigen Peitingerin. Die Peitingerin kam dabei von der Straße ab und prallte anschließend gegen einen Baum. Alle Insassen im Urlauberauto sowie die Peitingerin wurden leicht verletzt. Es entstand ein Sachschaden in Höhe von rund 65.000 Euro. Die Sommerpause ist zu Ende. Eishockey-Oberligist SC Rissersee startet in die Vorbereitung auf die neue Saison. Beim traditionellen SCR-Sommerturnier treten die Werdenfelser erstmals mit neuer Mannschaft vor heimischem Publikum auf. Für den SCR geht's am Samstag um 18 Uhr gegen DEL2-Club EC Bad Nauheim. Am Sonntag folgt dann das zweite Turnierspiel. Gegner sind dann entweder die Lausitzer Füchse oder die Saale Bulls Halle. Das waren die Oberland-Nachrichten. 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
4: Auch das aktuellste Wetter ist da jederzeit für euch mit drin, wobei es sich schon schwierig gestaltet an diesen Tagen. Heute haben wir zum Beispiel kaum Sonnenschein, maximal ein paar Minuten, wenn sie da mal kurz rausblitzt. Ansonsten viel Regen, viel Wind, 20, 21 Grad, das kann auch mal trocken bleiben. Es ist aber heute eher so ein kreiseliger Tag. Morgen, am Samstag wie auch am Sonntag, bisschen mehr Sonne, aber auch da viele Wolken mit dabei, es kann immer wieder regnen. Sonntag eher trockener und am Montag starten wir wieder mit viel Sonnenschein und angenehmen Werten von um die 24 Grad in die neue Woche.
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4: Servus, liebe Autofahrer. Derzeit alles frei. Ihr kommt ohne Zeitverlust an euer Ziel oder an die Arbeit. Gute Fahrt. Schauen wir auf unsere Blitzer. Immer up to date auf radiooberland.de. Einmal Garmisch-Partenkirchen in der Burgstraße. Der Murnau in der Schweiganger Straße wird geblitzt. Einer steht außerdem noch in Oberammergau in der Ortsdurchfahrt. Und B17 Hohenfurch, Ortsdurchfahrt, auch einer. Dankeschön schon fleißig heute Morgen an euch fürs Melden. Da seid ihr wirklich sehr schnell unterwegs. Und wenn ihr noch einen gesehen habt, gerne weitermelden. Radiooberland.de, da gibt's die Telefonnummer. Da könnt ihr anrufen oder eine WhatsApp schreiben.
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4: Servus zusammen. Und wenn ihr noch nicht wisst, was ihr die kommende Woche unternehmen wollt hier im Oberland, dann dranbleiben. Ich habe was für euch. Kabarett unter anderem.

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1: Die Filsers, das ist bestes allgäuerisches Kabarett. Sie bringen den Allgäuer Alltag auf die Bühne. Kabarett mit Herz, Dialekt und Hintersinn. Das alles auf der Strobelbühne in Oberhausen am 6. September. Und ja, Flohmarkt, auch den haben wir für euch im Angebot. Nachbarschaftsflohmarkt in Feichand, Spendenflohmarkt in der Partnerstraße, Steig, Ackerstraße in der Dreitorspitzstraße. Es können alle mitmachen. Am 22. August, heißt morgen, ist es soweit von 9 Uhr vormittags bis 17 Uhr. Und wenn ihr eher so auf die sportlichen Dinge steht, Europameisterschaft im Rennrodeln, und zwar in Unterammergau, das Ganze vom 11. bis zum 13. September. Geht dahin, was für die ganze Familie. Es ist spektakulär. Auf Asphalt wird gerodelt. Das ist richtig heftig. Das kann ich euch versprechen. 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

Und ihr seid so fleißig, die Blitzer, sie trudeln nur so herein, gerade eben gemeldet, sogar per Bild. Vielen lieben Dank in Geretsried am Isardamm wird beidseitig geblitzt, dort im 30er-Bereich. Gibt auch noch ein paar mehr neue Blitzer, die hört ihr dann gleich. Kurz nach den Nachrichten um 8 Uhr.

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3: Mit Max Strowitzki, guten Morgen. Und mit uns gibt's das Wichtigste aus dem Oberland immer zuerst. Vielerorts im Oberland war und ist die Hitze und lange Trockenheit spürbar. Auch bei der Landwirtschaft gibt's dadurch teils massive Auswirkungen, sagt Markus Drexler vom Bayerischen Bauernverband. Dass es so lange nicht geregnet hat, sei außergewöhnlich. Hat aber nicht alles kaputt gemacht.
4: Die schweren Böden haben nur minimal schlechtere Erträge, weil dort eben das Wasser auch besser und längerfristig gespeichert ist. Aber gerade da, wo die kiesigen Böden sind, da gibt's massive Trockenheitsschäden. Gerade beim Mais, der zum Teil jetzt schon geerntet werden muss, um noch überhaupt irgendwas als Futtervorrat anlegen zu können.
3: Gerade den Tierhaltern fehlt ein ganzer Schnitt, so Drexler. Im besten Fall können sie noch Futter dazu kaufen. Der Blick auf Bayern, Deutschland und die Welt. Seit 2 Jahren gilt ein Grenzwert für Cannabis beim Autofahren. Eine aktuelle Umfrage des Gesamtverbands der Versicherer hat dazu ergeben, die Regelung zeigt nur bedingt Wirkung. In den vergangenen 12 Monaten setzte sich trotzdem jeder 5. Befragte kurz nach dem Konsum ans Steuer. Wenn ein zu hoher Cannabiswert gemessen wird, drohen in der Regel 500 Euro Bußgeld, 1 Monat Fahrverbot und 2 Punkte. Viele ausreisepflichtige Ausländer verlassen Deutschland freiwillig. Im ersten Halbjahr waren es knapp 18.000 Menschen. Und nur etwa jeder Zweite hat dafür die Förderung vom Bund in Anspruch genommen. Gleichzeitig wurden weniger Menschen abgeschoben. Woran liegt das, Claudia Wächter?
5: Die Gründe dafür sind ganz unterschiedlich, weil die Leute zum Beispiel nicht auffindbar waren oder auch gesundheitliche Gründe dagegen sprachen. Aber immer häufiger weigern sich auch Piloten, Betroffene mitzunehmen. Unterm Strich, und auch das spielt eine große Rolle, haben in Deutschland seit Anfang vergangenen Jahres viel weniger Menschen Asyl beantragt.
3: Die Gasspeicher in Deutschland sind so leer wie noch nie seit Beginn der Aufzeichnungen 2011. Der Füllstand liegt derzeit bei 49%, im vergangenen Jahr waren es zum gleichen Zeitpunkt 67%. Das Bundeswirtschaftsministerium versucht zu beruhigen und rechnet im kommenden Winter nicht mit einer Gasmangellage. Das war alles Wichtige aus der Heimat, Bayern, Deutschland und der Welt um kurz nach 8.
6: Regenschirm heute auf jeden Fall mitnehmen, wenn es für euch nach draußen geht, in die A-

0: Arbeit, Temperaturen 20 Grad, maximal dazu, es ist windig, aber auch mal ganz gut, Luft reinlassen, durchatmen, es tut gut. Morgen, übermorgen deutlich mehr Sonne, wenngleich auch morgen viel Regen mit dabei sein soll, am Sonntag dagegen trocken und am Montag starten wir schön abgekühlt in die neue Woche, 24 Grad und viel Sonnenschein.
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0: Servus, liebe Autofahrer. Ganz kurzer Blick auf unsere Straßen. Es zwickt nirgendwo. Heißt, ihr kommt ohne Zeitverlust an euer Ziel, in die Arbeit, wohin auch immer. Also blitzertechnisch sind wir heute Morgen fleißig unterwegs. Eine Menge neuer. Oberammergau, Höhe Edeka, dann Wolfratshausen. Dort wird in der Bahnhofstraße geblitzt. Genauso wie auf der B11 Kochel-Ortseinfahrt von Bichl aus kommend. In Geretsried am Isardamm beidseitig. Garmisch-Partenkirchen in der Burgstraße, Höhe der Tennisplätze und Murnauschweig-Angerstraße Richtung Krankenhaus. Wie auch B17 Hohenfurch, Ortsdurchfahrt beidseitig. Das sind alle aktuellen von heute Morgen. Es gibt noch ein paar mehr, die schon länger stehen. Die findet ihr auf radiooberland.de. Und wenn ihr einen neuen habt, natürlich dürft ihr den gerne melden. Anrufen, WhatsAppen, auch die Nummer bei uns im Internet.
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0: Ja, gleich hören wir mal nochmal rein bei unserem geheimen Geräusch. Und ihr könnt mitmachen, raten, was es sein könnte. Wobei, hören wir jetzt gleich rein, würde ich sagen, oder? Was ist das hier? Also eins haben wir schon ausgeschlossen heute Morgen. Schiebetür ist es nicht. Definitiv nicht.

0: Das geheime Geräusch. Und jetzt lösen wir auf.
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0: Und heute war es gar nicht allzu einfach. Das ist es nämlich, das geheime Geräusch. Was könnte das sein? Also es fährt irgendwas auf und wieder zu, aber dazwischen gibt es ja viele Spekulationsmöglichkeiten. Ihr habt fleißig mitgemacht, das habe ich nicht alles gelesen. Unter anderem ein Getränkeautomat, ein Snackautomat, eine Schiebetür, was war noch mit dabei? Videorekorder, nicht allzu schlecht, das war schon ganz nah dran. Aber eine, die hat komplett richtig geraten, die Christine. Und die rufen wir jetzt mal an.
2: Hallo?
0: Hallo Christine, der Simon von Radio Oberland hier.
2: Hallo.
0: Christine, du hast bei uns mitgemacht beim geheimen Geräusch und hast eine Vermutung gehabt. Wir hören es uns jetzt mal gemeinsam an und dann darfst du mir gleich sagen, was du denn denkst, um was es sich handelt.
2: Gerne.
0: So, jetzt bist du dran. Christine, sag, was ist es?
2: Ich habe da so Nostalgie bekommen und dachte, das ist so, wo man drauf drückt, die CD. Dings da fährt raus, man legt die CD rein und wieder rein.
0: Und soll ich dir was sagen, das ist zu 100% korrekt?
2: Ich bin überfordert.
0: Alles gut. Nicht überfordert sein, am besten festhalten, nicht umfallen, irgendwo hinsetzen, ganz kurz. Wo erwische ich dich denn gerade? Bist du beim Arbeiten? Bist du zu Hause?
2: Ich bin beim Arbeiten, ja.
0: Okay, dann vielleicht von Arbeitskollegen, Kolleginnen kurz helfen lassen. Alles gut, du hast nämlich ganz entspannt, so nur per WhatsApp kurz geschrieben und Tickets fürs Piorama in Penzberg gewonnen.
2: Ich freue mich wirklich riesig, da wollte ich schon immer mal hin.
0: Und ich muss wirklich sagen, Respekt, dass du das erkannt hast. Wusstest du es sofort oder habt ihr euch beratschlagt?
2: Nee, also das erste Mal habe ich erst gedacht, das ist so eine Schiebetür von einem Auto. Mhm. Und dann habt ihr den Tipp mit dem Knopf gegeben.
0: Ja, der Tipp war's.
2: Genau.
0: Das waren so viele unterschiedliche Antworten mit dabei. Und umso happier bin ich jetzt, dass wir dich glücklich machen konnten, Christine. Deshalb viel Spaß im Piorama und vielleicht nimmst du ein paar Arbeitskollegen mit.
2: Kann man drüber sprechen, ja.
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Oasis, Wonderwall, wenn das mal nicht eine legendäre Nummer ist, und wenn ihr einen Blitzer für uns habt, gerne melden. Heute viel, viel los, die aktuellsten, die findet ihr jederzeit bei uns im Internet, radiooberland.de, der aktuellste in Oberammergau, Höhe Edeka. 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

0: Queen, Radio Oberland an diesem Freitag und ja, die Hitze und die Trockenheit, sie haben der Landwirtschaft hier in unserer Heimat schon sehr, sehr geschadet. Inwiefern? Das weiß der Bayerische Bauernverband. Und die Bilanz, die gibt's gleich in den Nachrichten um 5:30.
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2: Um 8.30 Uhr mit Max Strowetzki. Guten Morgen. Viele haben lange darauf gewartet. Der Regen ist zurück im Oberland. Für die Landwirtschaft aber wohl zu spät. Die Hitze und Trockenheit der letzten Wochen haben ihre Spuren hinterlassen. Auch im Oberland gibt's durch die Trockenheit massive Auswirkungen, sagt Markus Drexler vom Bayerischen Bauernverband.
3: Das ist tatsächlich außergewöhnlich, denn im Oberland haben wir die Situation, dass normalerweise ausreichend Niederschläge da sind. Aber in dem Jahr ist vor allem auch das Grünland im Voralpenland betroffen. Ein ganzer Schnitt fehlt den Tierhaltern aktuell und das wird jetzt durch einen Regenguss allein auch nicht so schnell wieder ins Lot zu bringen sein.
2: Die Pflanzen brauchen viel Wasser, um sich zu erholen, so Drexler. Ob sich die Situation in diesem Jahr noch verbessert, ist fraglich. Mehrere teils schwer beschädigte Autos und ein Schaden, der in die Millionen geht. In der Tiefgarage einer Tagesklinik in Berg ist am Mittwochabend ein Feuer ausgebrochen. Laut Polizei standen beim Eintreffen der Feuerwehr bereits zwei Autos in Flammen. Glücklicherweise konnte der Brand schnell eingedämmt und schließlich gelöscht werden. Durch die extreme Hitze und Rauchentwicklung wurden neben insgesamt 13 Autos auch die Tiefgarage schwer beschädigt. Insgesamt wird der Schaden aktuell auf rund 1,5 Millionen Euro geschätzt. Zudem erlitt eine Person eine Rauchgasvergiftung. Ursache war wohl ein technischer Defekt an einem der Autos. Das geplante Museumsquartier in Starnberg rückt seiner Realisierung einen Schritt näher. Seit dieser Woche liegen die Pläne öffentlich aus und können von allen interessierten Bürgern eingesehen werden, teilt die Stadt mit. Auf dem rund 1660 Quadratmeter großen Grundstück an der Bahnhofstraße sollen Wohnungen, Büros und Läden entstehen. Der gesamte Bereich soll dabei barrierefrei verbunden werden. Die Pläne sind bis Ende September einsehbar. Bad Kohlkrupp verwandelt sich wieder zur Heimat der klassischen Musik. Bis Sonntag finden am Fuße des Hörnle die Klassiktage Ammergauer Alpen statt. Im Zentrum steht dieses Jahr der genreübergreifende Dialog, heißt es. Unter dem Motto Brücken bauen gibt es eine Vielfalt an Musik, von intim-intensiver Kammermusik bis hin zu einer Jazz-Matinee. Das waren die Oberland-Nachrichten. 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
4: Gerade in der Spitze, dazu brauchen wir heute schon das Regengewand, denn es kann regnen hier im Oberland, die Sonne tut sich sehr, sehr schwer. Dazu ist es windig und morgen, wie auch übermorgen, deutlich weniger Regen. Morgen kann es ein bisschen was geben, aber die Sonne gibt mehr und mehr Gas. Am Sonntag kaum mehr Regenschauer, da soll es richtig trocken bleiben, auch Temperaturen über 20 Grad. Und am Montag 24 Grad, Sonnenschein, es bleibt trocken, heißt die kommende Woche beginnt richtig schön.
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4: Ein kurzer Blick auf unsere Straßen. Der fällt extrem kurz aus. Derzeit ist alles frei. Ihr kommt gut ans Ziel. Schauen wir auf unsere Blitzer. Es wird geblitzt in Oberammergau, Höhe Edeka, Wolfratshausen in der Bahnhofstraße, Garmisch-Partenkirchen in der Burgstraße, Höhe der Tennisplätze, wie auch noch in Garmisch-Partenkirchen in der Hauptstraße bei den Autohäusern. Und wenn ihr noch einen Blitzer gesehen habt, sagt uns gerne Bescheid. Ruft an oder schreibt eine WhatsApp-Nachricht. Die Nummer findet ihr auf radiooberland.de.
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4: Der sagt Servus zusammen. Ich freue mich, dass ihr dabei seid. Und weil ich mich so freue, habe ich das für euch, die Red Hot Chili Peppers. Under the Bridge hier bei Radio Oberland. Guten Morgen.

0: Ja, ein paar Wochen noch, da geht's schon wieder los und zwar mit dem neuen Schuljahr und jedes Jahr sagen wir es wieder, weil es aber auch unfassbar wichtig ist. Liebe Eltern, bitte übt mit euren Kindern jetzt schon mal den Weg zur Schule, vor allem für die ganz Kleinen, für die ABC-Schützen, die frisch eingeschult werden. Die machen das ja teilweise zum ersten Mal und da ist natürlich alles neu, deshalb jetzt ganz entspannt mal den Weg einüben, denn es gilt auf so vieles zu achten.
1: Auf Autos, weil wenn ich über die Ampel gehe, dann muss ich noch mal und wenn es grün ist, dann muss ich noch mal links und rechts schauen, weil das könnte die Polizei, die Feuerwehr und das Land gefahren.
0: Ganz genau. Ab dem ersten Schultag ist volle Action, deshalb zusammen den Schulweg einfach ein paar Mal abgehen. Das empfiehlt auch Werner Heuer von der Gebietsverkehrswacht Schongau.
2: Üben sollte man am besten den Schulweg, das heißt den Weg, den das Kind zur Schule geht, aber auch wieder von der Schule nach Hause. Der muss nicht identisch sein. Es kann sein, dass das verkehrsbedingt ist, es kann sein, dass das baustellenbedingt ist, wie auch immer. Es ist auch nicht so, dass der kürzeste Weg immer der sicherste ist.
0: Also wir merken, es gibt ein paar Dinge zum Beachten. Einfach jetzt üben, dann kommen die Kids direkt vom ersten Schultag weg gut in die Schule und vor allem wieder nach Hause.

Hey Little Girl, Eis aus Radio Oberland hier. Schön, dass ihr mit dabei seid an diesem Freitagmorgen in unserer Heimat. Was ist los? Ja, die Fußball-Bundesligisten, also die aus der ersten Liga, die fangen jetzt wieder an zum Fußballspielen. DFB-Pokal steht an, die Bayern allerdings nicht. Also die spielen noch nicht Pokal, die spielen morgen erst den Franz Beckenbauer Supercup. Morgen Abend dann gegen Dortmund.

0: Da wird die E-Gitarre gezupft bei Radio Oberland. Gleich um 9 Uhr werden die Nachrichten überbracht. Ob die gut sind, schlecht sind, das weiß nur einer. Max Strowitzki, das Aktuellste aus Bayern, Deutschland und der Welt. Um 9.
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3: Mit Max Strowitzki, guten Morgen. Und mit uns gibt's das Wichtigste aus dem Oberland immer zuerst. Jetzt regnet es wieder im Oberland. Dass er so lange auf sich warten ließ, ist allerdings ungewöhnlich. Mit massiven Folgen für die Landwirtschaft, sagt Markus Drexler vom Bayerischen Bauernverband. Vor allem den Tierhaltern fehlt ein ganzer Schnitt und damit Futter. Da hilft auch ein Regenguss allein nicht viel.
4: Die Pflanzen brauchen einiges an Wasser, um sich wieder erholen zu können. Und ob das überhaupt noch zu einer Verbesserung der Situation in dem Jahr führen kann, ist eher fraglich.
3: Viele Bauern haben ihre Tiere schon von der Weide geholt, weil schlicht nichts mehr wächst. Der Blick auf Bayern, Deutschland und die Welt. Die Bundesregierung sucht Stellen zum Sparen und findet diese immer wieder im Sozialsystem. Letztes Jahr sind die Ausgaben in diesem Bereich wieder gestiegen, um 6% im Vergleich zum Vorjahr. Besonders stark gestiegen sind die Kosten für Pflegehilfe auf 6 Milliarden Euro. Grund ist unter anderem die alternde Gesellschaft. Kiffen und dann Autofahren? Das ist keine gute Idee und wird bestraft. Aber eine Umfrage des Gesamtverbands der Versicherer zeigt, die Regelung zu Grenzwerten zeigt kaum Wirkung. In den vergangenen 12 Monaten setzte sich trotzdem jeder 5. Befragte kurz nach dem Konsum ans Steuer. Uli Reitinger hat die Details.
5: Ungefähr jeder Dritte sagt, er ist mir herzlich egal. Vor allem die, die schon lange regelmäßig kiffen, die haben sich schon, als Cannabis noch illegal war, nicht davon abhalten lassen. Die lassen sich auch von einem Grenzwert fürs Autofahren nicht beeindrucken. Wer sich mit mindestens 3,5 Nanogramm THC im Blut ans Steuer setzt, riskiert in der Regel ein 500-Euro Bußgeld, einen Monat Fahrverbot und 2 Punkte in Flensburg.
3: Bayerns Digitalminister Mehring sieht in München den geeigneten Standort für das vom Bund geplante KI-Sicherheitsinstitut. Das gehöre nicht auf die grüne Wiese, sondern mitten ins digitale Kraftzentrum unseres Landes, sagte der Freie Wähler-Politiker in der Augsburger Allgemeinen. Die Bundesregierung will Chancen und Risiken neuer KI-Modelle mit Hilfe des neuen Zentrums künftig besser einschätzen können. Das war alles Wichtige aus der Heimat Bayern, Deutschland und der Welt um kurz nach 9.
6: Angenehm, 20-21 Grad, aber was nicht so angenehm ist, ist der Wind. Der könnte bei uns im Oberland heute ordentlich durchhuschen und dann gibt es auch ein paar Regenschauer, die mit dabei sind. Morgen weniger windig, haben wir

0: paar weniger Regenschauer, auch ein bisschen mehr Sonne können wir da bekommen. Am Sonntag soll es sogar ganz trocken bleiben, ein paar Wolken noch mit dabei. Und am Montag viel, viel Sonne, 24 Grad, ein richtig schöner Start in die neue Woche.
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0: Gerade nochmal alles gecheckt für euch. Überall frei. Ihr könnt überall ganz entspannt fahren, wenn dem nicht so ist. Meldet euch gerne. Nummer findet ihr auf radiooberland.de. Ein kurzer WhatsApp reicht. Oder ihr könnt auch gerne anrufen. Und dann, wenn ihr einen Blitzer seht, könnt ihr den auch noch gleich direkt melden. Oberammergau, Höhe Edeka. Zum Beispiel steht einer, wie auch in Wolfratshausen in der Bahnhofstraße. B11 Kochel, Ortseinfahrt von Bichl auskommend. Oder auch in Geretsried hier am Isardamm. Beidseitig. Gibt noch ein paar mehr. Auch die findet ihr bei uns im Internet oder in der Bayerischen Oberland-App.
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0: Der sagt Servus zusammen, Hallihallo, schön, dass ihr mit am Start seid. Das geheime Geräusch, ja, es wurde schon gelöst. Was es denn war, das hören wir gleich nochmal.

0: Es wurde heute schon munter gerätselt und die Christine war heute Morgen die Glückliche, weil sie es auch richtig hatte.
1: Ich habe da so Nostalgie bekommen und dachte, das ist so, wo man drauf drückt, die CD, Dings da fährt raus, man legt die CD rein und wieder rein.
0: Und soll ich dir was sagen, das ist zu 100% korrekt.
1: Ich bin überfordert.
0: Ja, sie war sehr überfordert, aber alles gut, Puls wieder normal. Sie fährt mit der ganzen Familie oder mit den Arbeitskollegen, Kolleginnen, haben wir auch drüber gequatscht, ins Piorama nach Penzberg. Und jetzt auch ab 10 Uhr gibt es wieder tolle Preise für euch zu gewinnen und ein neues geheimes Geräusch. Ist nicht so schwer wie heute Morgen, versprochen.

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2: Um 9.30 Uhr mit Max Strowitzki. Guten Morgen. Der Regen ist zurück im Oberland. Der Schaden in der Landwirtschaft ist aber schon angerichtet. Durch die Hitze und Trockenheit fehlt den Tierhaltern ein ganzer Schnitt und damit Futter. Laut Markus Drexler vom Bayerischen Bauernverband haben viele Landwirte schon reagiert.
3: Viele Bauern haben ihre Tiere deswegen schon jetzt vorzeitig von der Weide geholt, weil einfach schlicht nichts mehr wächst. Und die Bauern haben das Winterfutter schon anpacken müssen zur Fütterversorgung. Und das, was da an Engpass kommt, das steht uns jetzt noch bevor.
2: Im besten Fall können sie Futter zukaufen, so Drexler. Ob das dann reicht, um alle Löcher zu stopfen, bleibt abzuwarten. Immer mehr Schulen im Oberland schließen Bildungspartnerschaften mit Betrieben unter dem Dach der Industrie- und Handelskammer. Die Pfaffenwinkel-Realschule in Schongau hat das bereits zum dritten Mal gemacht. Wie die IHK mitgeteilt hat, hat die Schule jetzt eine Kooperation mit der Firma EPT aus Peiting geschlossen. Die Schule will ihren Schülern dadurch mehr Einblick in die Berufswelt eröffnen. Für Betriebe ergeben sich so mehr Möglichkeiten, um neue Fachkräfte zu gewinnen. Behinderungen mitten im Berufsverkehr. Auf der B472 bei Peißenberg hat es am Donnerstagmorgen einen schweren Unfall gegeben. Eine 25-Jährige aus Peißenberg kam auf der Höhe des Campingplatzes Ammertal aus bislang ungeklärter Ursache nach rechts von der Straße ab. Der Wagen prallte in die Leitplanke, schleuderte über die Straße, prallte in die gegenüberliegende Leitplanke, bevor er auf der Straße stehen blieb. Die 25-Jährige wurde schwer verletzt und per Rettungshubschrauber in ein Klinikum geflogen. Die Straße war für rund 2 Stunden vollgesperrt. Die Sommerpause ist zu Ende. Eishockey-Oberligist SC Rissersee startet in die Vorbereitung auf die neue Saison. Beim traditionellen SCR-Sommerturnier treten die Werdenfelser erstmals mit neuer Mannschaft vor heimischem Publikum auf. Für den SCR geht's am Samstag um 18 Uhr gegen DEL2-Club EC Bad Nauheim. Am Sonntag folgt dann das zweite Turnierspiel. Gegner sind dann entweder die Lausitzer Füchse oder die Saale Bulls Halle. Das waren die Oberland-Nachrichten. 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
4: Saale Bulls Halle. Was es nicht alles gibt. Wettertechnisch haben wir alles schon gesehen im Oberland. Auch die letzten Tage. Da war es mal heiß, teilweise 35, 36 Grad. Und so wie jetzt ist es recht kühl. 20, 21 Grad maximal heute dazu. Viele Wolken, Regenschauer und Wind. Heute quasi ekliger Tag zum Start ins Wochenende. Aber tut auch mal gut nach all dem Hitzeding, was wir so hatten. Morgen dann auch nochmal ein bisschen zugezogen. Es können Regenschauer dabei sein. Sonntag eher wieder trocken. Ein bisschen mehr Sonne. Und Montag richtig viel Sonne. 24 Grad, angenehme Wärme.
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4: Der Blick auf unsere Straßen, alles nochmal gecheckt, schaut super aus. Keine Staus und auch nirgendwo, wo es länger dauern könnte. Deshalb für euch freie Fahrt. Kommt gut ans Ziel. Und sollte dem nicht so sein, sagt uns gerne Bescheid. Ihr seid auch schon fleißig den ganzen Vormittag morgen über am Blitzer melden. Die aktuellsten, die stehen in Oberammergau, Höhe Edeka. Wolfratshausen bei der Bahnhofstraße, B11 Kochel, Ortseinfahrt, wenn er vom Bichl auskommt. Geretsried am Isardamm beidseitig, Murnauschweig-Angerstraße gegenüber des normalen Spots, wo normal geblitzt wird. Oder auch Garmisch-Partenkirchen-Burgstraße. Und wenn ihr noch einen Blitzer habt, her damit. Anrufen, WhatsAppen oder über die Bayerische Oberland-Depot-App melden.
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4: Servus zusammen und gleich habe ich einen ganzen Schwung an Veranstaltungen für euch, wo es hingehen könnte. Zwischen Musik, Spiel und Spaß für die ganze Familie und noch ein paar Dingen ist alles dabei. Könnt ihr euch darauf freuen.
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1: 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Bei der Bavaria Filmstadt Film und Fernsehen hautnah erleben. Es gibt Führungen, ihr könnt da vorbeischauen, auch die ganzen Ferien über. Bavaria Filmstadt bietet das an, dass ihr Fernsehen hautnah erleben könnt. 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Schleudergang, das ist jetzt nicht irgendein Programm bei der Waschmaschine. Nein, das ist ein Kabarettprogramm. Beste Wäsche, so heißt das. Das sauberste Bühnenprogramm der Welt. Das Trio Schleudergang legt los. Frisch, frech. Ein perfekter Lachwaschgang. Das schreiben sie von sich selbst. Das alles auf der Strobelbühne in Oberhausen am 12. September. Und wenn ihr eher auf klassische Musik steht, die Klassiktage Ammergauer Alpen. Da gibt es noch mehrere Konzerte. Vor allem jetzt dann auch am 21. heute und morgen am 22. August wird wieder mitgestaltet. Der Kultursommer der Ammergauer Alpen, das Ganze in Bad Kohlgrub. 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

In Oberau. Da ist ein 28-Jähriger vor ein paar Tagen von seinem E-Scooter gestürzt und das direkt vor den Augen einer Polizeistreife. Und die haben den Fahrer dann überprüft, auch auf Alkohol. Und jetzt kommt was. Ja, der E-Scooter-Fahrer war betrunken. Und zwar nicht irgendwie. Der hatte satte. Und es stimmt wirklich. Wir haben gerade eben noch mit der Polizei telefoniert und wollten uns das bestätigen lassen. 5,06 Promille. Mit dem E-Scooter. Also, unabhängig des E-Scooters. 5,06 Promille. 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
3: Ich bin Justin Hamm. Wegen großer Finanzlücken muss die Pflegeversicherung umgebaut werden. Der Deutsche Städtetag spricht sich für eine Vollversicherung aus, also ein System, bei dem die Kasse alle pflegebedingten Kosten übernimmt. So würden Menschen nicht mehr wegen der Pflegekosten in die Sozialhilfe fallen, heißt es. David Riemer berichtet.
4: Für die kommunalen Haushalte wäre eine solche Umstellung eine jährliche Entlastung in Milliardenhöhe. Der Städtetag fordert außerdem einen Deckel für die Eigenanteile von Heimbewohnern, der je nach Einkommen höher oder niedriger ausfallen könnte. Grund für den Vorstoß ist auch die zunehmende finanzielle Überlastung der Städte und Gemeinden. Diese müssen einspringen, wenn Senioren die Heimplätze nicht mehr selbst bezahlen können.
3: Deutschland und 6 weitere Staaten fordern Israel dazu auf, die umstrittenen Siedlungspläne im Westjordanland zurückzunehmen. Das Westjordanland ist ein Binnengebiet im Nahen Osten und neben dem Gazastreifen das größere der beiden palästinensischen Gebiete. Israel plant dort tausende Wohneinheiten. Deutschland und Co. warnen, dadurch rücke eine Friedenslösung in weite Ferne. Im Fußball-DFB-Pokal startet heute Abend die erste Runde. Los geht's erstmal mit 4 Partien. Frankfurt startet um 18 Uhr beim SC St. Tönis aus der Oberliga Niederrhein. Zeitgleich muss Karlsruhe nach Münster und Kaiserslautern trifft auswärts auf Mannheim. Rostock und Stuttgart spielen dann ab 20.45 Uhr. Und wir bleiben beim Fußball. Die Frauen des FC Bayern starten heute in die neue Bundesliga-Saison. Die Doppelsiegerinnen aus München sind ab 18.20 Uhr bei Union Berlin gefragt. Vergangenen Samstag holten sich die Bayern mit einem Sieg gegen Wolfsburg bereits den Supercup.
5: Es geht weiter auf Radio Oberland. Mit dem Wetter, Bad Heilbronn am Kurpark sind es 19 Grad momentan. Mehr Wolken als Sonne gibt es heute bei 17 bis 22 Grad. Am Mittag und am Nachmittag regnet und gewittert es teilweise heftig mit Überflutungsgefahr und dazu wird es auch windig. Der 3-Tage-Trend. Das Wochenende wechselhaft mit etwas Regen bei gut 20 Grad. Die neue Woche startet sonnig.
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5: Es läuft im Oberland, ihr habt Freifahrt. Die aktuellsten Blitzer in Oberammergau beim Supermarkt, Wolfratshausen Bahnhofstraße, B11 in Kochel von Bichl kommend, Geretsried am Isardamm beidseitig, B23 Garmisch-Partenkirchen, Burgstraße beim Tennisplatz, Murnau-Schweiganger Straße und B17 in Hohenfurcht steht einer beidseitig. Schickt uns gerne eine WhatsApp oder klingelt durch, die Nummer gibt's auf der Radio Oberland Homepage oder schickt uns auch immer gerne eine Nachricht in der Bayerischen Oberland App. Dankeschön dafür, gute Fahrt!
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5: Willkommen im Freitag.

0: schönen Vormittag um 11 nach 10 mit der Cutting Crew bei uns auf Radio Oberland.
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0: Es war keine Schiebetür, kein Videorekorder und auch kein Snackautomat heute in der Früh bei unserem geheimen Geräusch. Die Christina aus Peißenberg hat beim Simon ganz richtig getippt. Wir hören nochmal rein.
2: Ich habe da so Nostalgie bekommen und dachte, das ist so, wo man drauf drückt, die CD, Dings da fährt raus, man legt die CD rein und wieder rein.
3: Und soll ich dir was sagen, das ist zu 100% korrekt.
2: Ich bin überfordert.
0: Und damit geht's für die Christina mit dem CD-Player ins Familienbad Piorama Penzberg mit Hallenbad, Sauna und super toller Gastronomie. Wünsch mal ganz viel Spaß beim Planschen.
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0: Kommissar geht um. Schönen Freitag mit Falco aus Österreich und seinem Kommissar. Gut informiert geht's bei uns durch den Vormittag. Die Hitze macht auch den Landwirten bei uns im Oberland zu schaffen. Wir sprechen deswegen um 20:30 in den Oberland-Nachrichten mit Markus Drexler vom Bayerischen Bauernverband, unter anderem über Ernteausfälle. Und gleich geht's auch mit Tracy Chapman weiter. Talking about a revolution gibt's gleich in voller Länge hier auf Radio Oberland.
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2: Um 10.30 Uhr mit Max Strowitzki. Grüß Gott. Die Hitze und Trockenheit der letzten Zeit treffen die Landwirtschaft im Oberland schwer. Vor allem beim Futter für die Tiere fehlt den Bauern ein ganzer Schnitt, sagt Markus Drexler vom Bayerischen Bauernverband. An manchen Orten haben einzelne Regenfälle aber wenigstens ein bisschen geholfen.
3: Gerade im Gebirge oder im Raum Garmisch hatten örtliche Regenfälle die Lage zum Teil etwas entspannt, aber es ist sehr, sehr regional eben, was die Gewitter punktuell da noch haben retten können. Aber diese Betroffenheit im Oberland, die ist schon außergewöhnlich. Hier sind wir es normalerweise nicht gewohnt, dass Trockenphasen so massive Auswirkungen auch in der Fläche haben.
2: Das macht sich auch beim Mais bemerkbar, so Drexler. Der muss zum Teil jetzt schon geerntet werden, um überhaupt noch was zu retten. Mehrere teils schwer beschädigte Autos und ein Schaden, der in die Millionen geht. In der Tiefgarage einer Tagesklinik in Berg ist am Mittwochabend ein Feuer ausgebrochen. Laut Polizei standen beim Eintreffen der Feuerwehr bereits zwei Autos in Flammen. Glücklicherweise konnte der Brand schnell eingedämmt und schließlich gelöscht werden. Durch die extreme Hitze- und Rauchentwicklung wurden neben insgesamt 13 Autos auch die Tiefgarage schwer beschädigt. Insgesamt wird der Schaden aktuell auf rund 1,5 Millionen Euro geschätzt. Das dürfte für zusätzlichen Badespaß der Kinder im Marita-Beißel-Haus der Johanniter in Wielenbach sorgen. Von der Firma Dieve GmbH aus Kissing gab es für die Einrichtung 150 Schwimmhilfen. Wir freuen uns sehr über die großzügige Unterstützung von Dieve. Die Schwimmhilfen werden für zusätzlichen Spaß im Wasser sorgen, sagt Einrichtungsleiter Simon Sörgel. Das Marita-Beißel-Haus der Johanniter bietet Frauen und Kindern in schwierigen Lebenssituationen einen geschützten Rahmen sowie pädagogische und therapeutische Unterstützung. Bad Kohlgrub verwandelt sich wieder zur Heimat der klassischen Musik. Bis Sonntag finden am Fuße des Hörnle die Klassiktage Ammergauer Alpen statt. Im Zentrum steht dieses Jahr der genreübergreifende Dialog, heißt es. Unter dem Motto Brücken bauen gibt es eine Vielfalt an Musik, von intim-intensiver Kammermusik bis hin zu einer Jazz-Matinee. Das waren die Oberland-Nachrichten. 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
4: Weiter geht's mit den Wetteraussichten. 18 Grad sind in Schweigen momentan, bis zu 22 Grad sind drin mit mehr Wolken als Sonne und die bringen mittags und am Nachmittag auch Regen und Gewitterschauer mit. Teils können die auch kräftig ausfallen. Der 3-Tage-Trend. Das Wochenende wird größtenteils trocken im Oberland mit Sonne und Wolken im Mix bei gut 20 Grad. Montag schön sonnig.
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4: Ihr habt Freifahrt durchs Oberland. Die aktuellsten Blitzer in Murnau-Acher in 70er-Zone mit Laser- und Sofortkasse. Oberammergau beim Supermarkt steht einer Wolfratshausen Bahnhofstraße. B11 Kochel von Bichl kommend, Geretsried am Isardamm beidseitig und B23 in Garmisch-Partenkirchen, Burgstraße beim Tennisplatz. Schickt gern eine WhatsApp oder klingelt durch, wenn auch ihr was habt. Die Nummer gibt's auf der Radio Oberland Homepage. Gute und sichere Fahrt euch!
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4: Servus und schön, dass ihr dabei seid. Wir machen uns die Sommerferien im Oberland daheim so richtig schön mit ganz viel Musik jetzt. Camouflage am Start nach Black und Wonderful Life.

0: Hier ist Radio Oberland für euren Freitagvormittag.
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0: Bademöglichkeiten gibt es ja an sich bei uns im Oberland zum Glück mehr als genug wunderschöne Bäder, Badeseen und auch Freibäder. Welches ist denn eurer Meinung nach jetzt das schönste Freibad bei uns im Oberland? Mit, weiß ich nicht, dem coolsten Becken, der schönsten Aussicht oder einfach der besten Stimmung? Schickt uns doch eure WhatsApp-Sprachnachricht und erzählt uns, in welches Freibad ihr am liebsten geht und warum. Wir sind gespannt auf eure Tipps.
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0: das ist ein kurzer Italienurlaub für unsere Ohren. Eros Ramazzotti und Tina Turner mit Cose della Vita hier auf Radio Oberland. Kurz vor 11 haben wir's.
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3: Ich bin Justin Hamm. Mehr Menschen aus dem Ausland verlassen Deutschland inzwischen freiwillig als durch Abschiebungen. Im ersten Halbjahr reisten fast 18.000 Menschen mit Grenzübertrittsbescheinigungen aus und nur gut die Hälfte davon nahm die dafür vorgesehene finanzielle Unterstützung vom Bund an. Die Zahl der Abschiebungen ist im Vergleich zum Vorjahr gleichzeitig stark gesunken, auch weil weniger Asylanträge gestellt werden. Die Umfragewerte sind im Keller, sowohl für die Bundesregierung als auch für Kanzler Merz. Die neue Kanzleramtschefin Warken wirbt nun für Vertrauen und Geduld. Sie will die großen Reformen bei Rente, Gesundheit und Steuern zügig umsetzen. Im ZDF sagte die CDU-Politikerin:
4: Diese Reformen führen auch dazu, dass es Einschnitte bei den Menschen gibt. Zunächst, da wird nicht unbedingt alles am ersten Tag besser werden, sondern das braucht ein Stück. Dafür braucht es Mut und dafür ist man dann nicht unbedingt auch beliebt. Aber darum geht es auch nicht, sondern es muss jetzt gehandelt werden. Es braucht Mut für diese Reformen.
3: Merz Vertrauen hat zuletzt auch gelitten, weil er sich im Zuge der Waldbrände nicht in den Krisenregionen gezeigt hat. Wichtige Technik für große Produktionen, Sensoren für Labore oder Teile fürs Stromnetz. Die deutsche Elektroindustrie hat ihre Exporte im ersten Halbjahr stark gesteigert. Es wurden Waren im Wert von über 138 Milliarden Euro ins Ausland verkauft, die meisten immer noch in die USA, trotz Trumps Zollpolitik. Das sind gute Nachrichten für die fast 900.000 Beschäftigten in der deutschen Elektroindustrie. Eine Delikatesse der französischen Küche könnte teurer werden. Frankreichs Schneckenzüchter befürchten wegen Hitze und Trockenheit eine schlechte Ernte. Züchter berichten von ausgetrockneten Tieren und mehr Fressfeinden. Wegen der Lage haben viele Bauern bereits jetzt mit der Ernte begonnen, die sonst erst im September startet.
5: Weiter geht's mit dem Wetter auf Radio Oberland in Schongau. 18 Grad an der Stadtmauer, 18 Grad auch in Froschhausen. Es zieht immer mehr zu. Ab Mittag erwarten wir teilweise heftige Regen- und Gewitterschauer, örtlich auch mit Überflutungsgefahr. 17 bis 22 Grad, die Topwerte heute. Der Drei-Tage-Trend: Am Wochenende wechseln sich Sonne und Wolken ab bei gut 20 Grad. Am Montag freuen wir uns auf viel Sonne.
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5: Läuft momentan gern weiter so. Die aktuellsten Blitzer in Murnau-Ach rein in der 70er-Zone mit Laser- und Sofortkasse. Oberammergau beim Supermarkt, Wolfratshausen, Bahnhofstraße, B11 Kochel von Bichl kommend, Geretsried am Isardamm beidseitig und B23 Garmisch-Partenkirchen, Burgstraße am Tennisplatz. Schickt doch auch gern eine WhatsApp oder eine Sprachnachricht rein, wenn ihr was habt für uns. Blitzer, Staus, andere Verkehrsbehinderungen. Die Nummer auf der Radio Oberland Homepage. Gute und sichere Fahrt euch.
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5: Servus und schönen

Freitag mit uns von Radio Oberland. Wenn ihr Lust habt, Filmluft zu schnuppern, haben wir gleich einen Tipp. Für einen neuen Netflix-Film werden nämlich Komparsen gesucht. Und das Ganze ist gleich hier unser Thema nach den Bengals und Mike Oldfield.

0: Kurzer Uhrenvergleich, 12 nach 11. Hier ist der Radio Oberland für euren Vormittag. Einmal auf dem Münchner Oktoberfest feiern und dabei vielleicht sogar in einem neuen Netflix-Film landen. Das könnte heuer klappen. Für eine neue Romantic-Comedy werden nämlich gerade in München und in ganz Oberbayern bis zu 4000 Komparsen gesucht. Kollegin Julia Wasselkopf, was wissen wir denn schon bis jetzt über den Dreh?
1: Ja, noch wird ziemlich viel geheim gehalten. Weder Titel noch Handlung oder Besetzung sind bekannt. Klar ist aber, gedreht wird zwischen September und November in Oberbayern, unter anderem auf dem Oktoberfest und den Filmstudios in Penzing. Produziert wird das Ganze von Wiedemann und Berg, also der Firma, die zum Beispiel auch hinter der Netflix-Serie Dark steckt.
0: Und wer kann da jetzt alles mitmachen?
1: Also gesucht werden ganz unterschiedliche Menschen und Altersgruppen, zum Beispiel Wiesengäste, Bedienungen, Blasmusiker oder einfach typische bayerische Charaktere. Tracht ist gern gesehen, aber keine Pflicht. Das Casting übernimmt die Münchner Agentur Producers Friend. Da einfach mal auf die Internetseite schauen. Das Ziel? Die Wiesen soll im Film möglichst echt aussehen, also laut, bunt und voll mit ganz normalen Wiesenbesucherinnen und Besuchern.
0: Dankeschön, Julia, für die Infos. In Oberbayern, da werden gerade Komparsen für den neuen Netflix-Romcom gesucht. Vielleicht sehen wir euch schon bald auf der großen Leinwand. 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

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Wir unterbrechen wegen einer Falschfahrermeldung. Vorsicht, ein Geisterfahrer auf der A96 zwischen Buchloe West und Landsberg am Lech Ost in beiden Richtungen. Vorsicht, da kommt euch ein Falschfahrer entgegen. Bitte nicht überholen, nicht nebeneinander fahren. Vorsicht auf der A96 zwischen Buchloe West und Landsberg am Lech Ost in beiden Richtungen. Ein Geisterfahrer. Wir melden euch sofort, wenn die Gefahr vorüber ist.

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0: Hier nochmal die Geisterfahrermeldung von der A96. Vorsicht zwischen Buchloe West und Landsberg am Lech Ost. In beiden Richtungen kommt euch ein Falschfahrer entgegen. Nicht überholen und bitte nicht nebeneinander fahren. Wir melden, sobald die Gefahr vorüber ist.
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0: Hier ist Radio Oberland mit der Entwarnung von der A96 zwischen Buchloe West und Landsberg am Lech Ost. Der Geisterfahrer ist weg. Gute und sichere Fahrt euch mit Radio Oberland.
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2: Um 11.30 Uhr mit Max Strowitzki. Grüß Gott. Vielerorts im Oberland war und ist die Hitze und lange Trockenheit spürbar. Auch bei der Landwirtschaft gibt es dadurch teils massive Auswirkungen, sagt Markus Drexler vom Bayerischen Bauernverband. Dass es so lange nicht geregnet hat, sei außergewöhnlich, hat aber nicht alles kaputt gemacht.
3: Die schweren Böden haben nur minimal schlechtere Erträge, weil dort eben das Wasser auch besser und längerfristig gespeichert ist. Aber gerade da, wo die kiesigen Böden sind, da gibt's massive Trockenheitsschäden. Gerade beim Mais, der zum Teil jetzt schon geerntet werden muss, um noch überhaupt irgendwas als Futtervorrat anlegen zu können.
2: Gerade den Tierhaltern fehlt ein ganzer Schnitt, so Drexler. Im besten Fall können sie noch Futter dazu kaufen. Immer mehr Schulen im Oberland schließen Bildungspartnerschaften mit Betrieben unter dem Dach der Industrie- und Handelskammer. Die Pfaffenwinkel-Realschule in Schongau hat das bereits zum dritten Mal gemacht. Wie die IHK mitgeteilt hat, hat die Schule jetzt eine Kooperation mit der Firma EPT aus Peiting geschlossen. Die Schule will ihren Schülern dadurch mehr Einblicke in die Berufswelt eröffnen. Für Betriebe ergeben sich so mehr Möglichkeiten, um neue Fachkräfte zu gewinnen. 6 Einbrüche in nur einer Nacht. Von Mittwoch auf Donnerstag ist in mehrere gewerbliche Objekte in Gauting eingebrochen worden. Das hat die Polizei mitgeteilt. Betroffen davon waren mehrere Gaststätten, ein Bekleidungsgeschäft und ein Fahrradladen, alle in der Bahnhofstraße. Wie hoch der Schaden ist, ist noch unklar. Die Beamten gehen allerdings von einem 5-stelligen Betrag aus. Da die Vorgehensweise bei allen Einbrüchen ähnlich war, geht die Polizei von einem Zusammenhang aus und sucht Zeugen. Die Sommerpause ist zu Ende. Eishockey-Oberligist SC Rissersee startet in die Vorbereitung auf die neue Saison. Beim traditionellen SCR-Sommerturnier treten die Werdenfelser erstmals mit neuer Mannschaft vor heimischem Publikum auf. Für den SCR geht's am Samstag um 18 Uhr gegen DEL2-Club EC Bad Nauheim. Am Sonntag folgt dann das zweite Turnierspiel. Gegner sind dann entweder die Lausitzer Füchse oder die Saale Bulls Halle. Das waren die Oberland-Nachrichten. 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
4: Wir machen mit dem Wetter weiter. 20 Grad am Bootsplatz in Utting. In Greinau sind es 18 Grad. Immer mehr Wolken haben wir mit dabei. Ab Mittag regnet oder gewittert. Teilweise regnet es auch ziemlich heftig. Heute bei bis zu 22 Grad. Der 3-Tage-Trend. Wochenende wird meistens trocken bei gut 20 Grad mit einem Sonne-Wolken-Mix. Und die neue Woche startet mit viel Sonne.
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4: Es schaut gut aus momentan. Ihr habt Freifahrt. Die aktuellsten Blitzer in Murnau-Achrain in der 70er-Zone mit Laser- und Sofortkasse. Oberammergau beim Supermarkt, B23 Garmisch-Partenkirchen, Burgstraße am Tennisplatz, Geretsried, Isardamm beidseitig, B11 Kochel von Bichl kommend und Wolfratshausen Bahnhofstraße. Schickt doch gerne eine WhatsApp ins Radio Oberland Studio oder klingelt durch, wenn ihr auch was habt. Die Nummer gibt's auf radiooberland.de. Gute und sichere Fahrt euch durch den Freitag.
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4: Schön, dass wir den Vormittag gemeinsam verbringen. Freue mich, dass ihr dabei seid. Solo-Traveling ist der große Reisetrend momentan. Heißt allein verreisen. Sprechen wir gleich drüber nach den Scorpions und Murray Head. One Night in Bangkok.

0: Ja, Wind of Change, Musik aus Deutschland von den Scorpions auf Radio Oberland um 20 vor 12. Wir sind mittendrin in den Sommerferien und damit in der Urlaubssaison. Mit der Familie oder Freunden verreisen ist schön. Viele ziehen mittlerweile gerne alleine los. Kollege Patrick Hoffmann, das macht ja auch richtig Laune, oder?
1: So ist es, deswegen entwickelt sich da gerade auch ein entsprechender Trend. Immer mehr Menschen sind gerade alleine unterwegs und wollen trotzdem den vollen Komfort von Hotels zum Beispiel genießen. Klar, du bist ungebunden, musst dich nach niemandem richten und natürlich wollen auch Menschen ohne Familie oder Partner Urlaub machen. Das merkt auch das Hotel Zugspitze in Garmisch-Partenkirchen. Hier sieht man das als Chance, auch wenn die Nachfrage nach Einzelzimmern und entsprechenden Angeboten mehr Flexibilität von der Hotelbranche erfordert. Fast ein Viertel der Gäste sind da schon Alleinreisende.
0: Ja, und es spricht ja auch absolut gar nichts dagegen.
1: So ist es. Ich meine, die Hotels mit ihren Zimmern und Wellnessbereichen, die stehen ja eh da. Und auch Angebote wie Yoga in der Natur oder Tai-Chi-Kurse, die sind bei Soloreisenden extrem beliebt. Die bringen zur eigenen Flexibilität ein gewisses Maß an Tagesstruktur mit. Und wer wandern möchte, kann entweder auf eigene Faust losziehen oder sich Wandergruppen anschließen. Baden geht natürlich auch solo. Also alles kein Problem, auch wenn ihr solo unterwegs sein möchtet.
0: Solo-Reisen im eigenen Tempo und ohne Kompromisse, vielleicht ja eine Idee für den nächsten Urlaub.

schönen Vormittag mit uns von der Radio Oberland. Gleich um 12 das Nachrichten-Update aus Bayern, Deutschland und der Welt auf Radio Oberland. Und davor gibt es noch einen Super 80er.

0: Love is a Battlefield, Pat Benatar, gleich hier auf Radio Oberland. Schönen Freitag.
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3: Ich bin Stefan Schütz. Seit 2 Jahren gilt ein Grenzwert für Cannabis beim Autofahren, aber das zeigt nur bedingt Wirkung. Der Gesamtverband der Versicherer teilte mit, dass sich kurz nach Konsum im vergangenen Jahr jeder 5. Befragte an Steuer gesetzt hat. Uli Reitinger berichtet.
4: Damit ist die Zahl im Vergleich zum Vorjahr leicht zurückgegangen. Das Fazit der Versicherer ist trotzdem, der Grenzwert hat nicht viel bewegt. Ungefähr jeder Dritte sagt, er ist mir herzlich egal. Vor allem die, die schon lange regelmäßig kiffen, die haben sich schon, als Cannabis noch illegal war, nicht davon abhalten lassen. Die lassen sich auch von einem Grenzwert fürs Autofahren nicht beeindrucken.
3: Die Ausgaben für Sozialhilfe sind im vergangenen Jahr um rund 6% gestiegen. Die Sozialhilfeträger haben netto 21,5 Milliarden Euro ausgezahlt. Das teilte das Statistische Bundesamt mit. Das meiste Geld floss in die Grundsicherung im Alter und bei Erwerbsminderung. Am stärksten gestiegen sind die Ausgaben für die Hilfe zur Pflege auf 6 Milliarden Euro. Unternehmen finden derzeit leichter Fachkräfte als im langjährigen Durchschnitt. Laut einer aktuellen IFO-Umfrage klagt knapp ein Viertel der Firmen über Fachkräftemangel, deutlich weniger als im langjährigen Schnitt von knapp einem Drittel. Fachleute des IFO-Instituts rechnen damit, dass der Fachkräftemangel mit einer wirtschaftlichen Erholung wieder zunimmt, sprich, die Unternehmen haben dann größeren Bedarf. In den allermeisten Fällen sind Menschen Grund für Waldbrände und das kam in Griechenland in diesem Jahr schon häufig vor. Es gab bisher rund 300 Festnahmen, in 270 Fällen handelte es sich um Fahrlässigkeit und 36 Fälle von Vorsatz gab es. Erst in der vergangenen Woche sei auf Kreta ein Waldbrand ausgebrochen, weil ein Urlauber nur wenige Meter vom Wald entfernt mit Holzkohle gegrillt hatte, so ein Feuerwehrsprecher. Mit 4 Erstrundenspielen beginnt heute der DFB-Pokal. Ab 18 Uhr ist Fußball-Erstligist Eintracht Frankfurt beim Oberligisten St. Tönis gefordert. Zeitgleich treten Karlsruhe bei Preußen Münster und Kaiserslautern beim SV Waldhof Mannheim an. Am späten Abend empfängt der Drittligist FC Hansa Rostock dann noch den VfB Stuttgart.
5: Hier ist Radio Oberland mit dem Wetterupdate. 18 Grad in Schwabruck, in Einsiedl am Seeufer 17 Grad. Mehr Wolken als Sonne gibt es heute bei 17 bis 22 Grad im Oberland. Es regnet und gewittert bei uns teilweise heftig heute mit Überflutungsgefahr. Und dazu wird es auch ziemlich windig. Der 3-Tage-Trend, das Wochenende wechselhaft mit etwas Regen bei gut 20 Grad. Die neue Woche startet sonnig.
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5: Ihr kommt ohne Probleme durch. Die aktuellsten Blitzer auf der B2 in Spatzenhausen, Schongau, Beneficiumstraße, Weilheim am Nabonner Ring, Murnau, Achrain, 70er-Zone hier mit Laser- und Sofortkasse, Oberammergau am Supermarkt und Wolfratshausen auf der Bahnhofstraße. Habt auch ihr noch was? Dann gerne WhatsApp oder Sprachnachricht durchschicken. Die Nummer gibt's auf radiooberland.de. Fahrt aufmerksam und kommt gut an.
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5: Mahlzeit und an Gurten mit Radio Oberland. Wir üben gleich zusammen mal den Schulweg, damit wir dann auch zum Schulstart im September so richtig fit sind. Das machen wir gemeinsam nach Aerosmith und Ultravox Dancing with Tears in My Eyes. Schöne Mittags.

0: Mittag um 12 nach 12 mit uns von Radio Oberland. Die dritte Sommerferienwoche geht jetzt langsam zu Ende. Auch wenn es noch ein bisschen dauert, bis die Schule wieder losgeht, ist jetzt die beste Zeit, um den Schulweg zu üben. Denn für die ABC-Schützen ist ja alles ganz neu.
1: Kinder nehmen die Umwelt anders wahr, das heißt, sie hören anders, sie kennen also nicht wie Erwachsene zum Beispiel, wenn ein Auto sich nähert, allein vom Geräusch her schon wissen, wo das herkommt. Das ist einfach für Kinder viel schwieriger, sich zurechtzufinden, und das muss man gerade auf dem Schulweg mit berücksichtigen und sollte deshalb einen Schulweg wählen, der sehr sicher ist. Der kürzeste Weg ist nicht immer der beste.
0: Sagt Alexander Kreipel vom ADAC Südbayern. Auf dem Schulweg, da gibt's ja auch an sich genug Ablenkung. Der neue Schulranzen, die neuen Freunde, der Gedanke an die ersten Hausaufgaben und so weiter und so fort. Also am besten jetzt ganz in Ruhe in den Ferien üben. Wir von Radio Oberland begleiten euch da gerne mit viel Musik. Jetzt von Patrick Swayze für eure Mittagspause. Mahlzeit.

0: Hier ist Radio Oberland. Gut informiert geht's durch die Mittagspause, weil er auf der B2 bei Mittenwald eine Straßensperrung nach einem Unfall über einen Forstweg umfahren hat, wird jetzt gegen den Autofahrer ermittelt. Die ganze Geschichte hört ihr um 9:30 im Nachrichtenupdate aus der Heimat.
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2: Um 12.30 Uhr mit Max Strowitzki. Grüß Gott. Die Hitze und Trockenheit der letzten Zeit treffen die Landwirtschaft im Oberland schwer. Vor allem beim Futter für die Tiere fehlt den Bauern ein ganzer Schnitt, sagt Markus Drexler vom Bayerischen Bauernverband. An manchen Orten haben einzelne Regenfälle aber wenigstens ein bisschen geholfen.
3: Gerade im Gebirge oder im Raum Garmisch hatten örtliche Regenfälle die Lage zum Teil etwas entspannt, aber es ist sehr, sehr regional, eben was die Gewitter punktuell da noch haben retten können. Aber diese Betroffenheit im Oberland, die ist schon außergewöhnlich. Hier sind wir es normalerweise nicht gewohnt, dass Trockenphasen so massive Auswirkungen auch in der Fläche haben.
2: Das macht sich auch beim Mais bemerkbar, so Drexler. Der muss zum Teil jetzt schon geerntet werden, um überhaupt noch was zu retten. In Penzberg sind erneut sogenannte Gottesdienstanzeiger beschmiert worden. Wie die Polizei mitteilt, haben Unbekannte in der Nacht auf heute 3 Hinweisschilder mit Farbe übersprüht. Die Schilder waren in den Straßen Untermaxkorn, Bichlerstraße und Sindelsdorfer Straße aufgestellt und informierten zum muslimischen Freitagsgebet. Schon Ende Juli war ein solches Hinweisschild besprüht worden. Die Polizei sucht Zeugen. Manchmal bleibt einfach nur Kopfschütteln. Aufgrund eines schweren Verkehrsunfalls auf der B2 bei Mittenwald wurde die Straße am Sonntagnachmittag gesperrt und es kam zum Stau. Ein Autofahrer aus Gera wollte die Sperrung umgehen und nutzte dafür einen für den öffentlichen Verkehr gesperrten forstwirtschaftlichen Weg im Bereich der Buckelwiesen. Dabei wurde er von einem Naturschutzwächter erwischt, der das Auto anhielt, um den Fahrer auf den Verstoß hinzuweisen. Beim anschließenden Wortwechsel beschleunigte der Fahrer so abrupt, dass der Naturschutzwächter ausweichen musste und beleidigte diesen. Gegen den Fahrer wurde ein Ermittlungsverfahren wegen Beleidigung eingeleitet. Bad Kohlkrupp verwandelt sich wieder zur Heimat der klassischen Musik. Bis Sonntag finden am Fuße des Hörnle die Klassiktage Ammergauer Alpen statt. Im Zentrum steht dieses Jahr der genreübergreifende Dialog, heißt es. Unter dem Motto Brücken bauen gibt es eine Vielfalt an Musik, von intim-intensiver Kammermusik bis hin zu einer Jazz-Matinee. Das waren die Oberland-Nachrichten. 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
4: Wir schauen gemeinsam aufs Wetter und einmal nach Wesselbrunn. 18 Grad sind da, genauso wie in Murnau. Bis zu 22 Grad sind drin mit mehr Wolken als Sonne und die bringen auch Regen- und Gewitterschauer mit. Teilweise können die auch kräftig ausfallen am Nachmittag. Der 3-Tage-Trend, das Wochenende dann größtenteils trocken mit Sonne und Wolken im Mix. Bei gut 20 Grad Montag dann schön sonnig.
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4: Ihr kommt gut durch, Freifahrt durchs Oberland. Die aktuellsten Blitzer am Ortsausgang Farchand Richtung Oberau, B2 Spatzenhausen, Schongau Beneficiumstraße, Weilheim Nabonner Ring, Murnau Achrain 70er-Zone hier mit Laser- und Sofortkasse und in Oberammergau am Supermarkt. Schickt gern eine WhatsApp durch oder eine Sprachnachricht, wenn auch ihr noch was habt, einen Blitzer, einen Stau, eine andere Verkehrsbehinderung. Die Nummer und die Blitzerliste im Überblick, die ist ziemlich lang auf der Radio Oberland Homepage. Gute und sichere Fahrt durch die Mittagspause.
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4: Schöne Mittagspause, Oberland. Weiter geht's gleich hier auf Radio Oberland mit unserem geheimen Geräusch. Damit habt ihr wieder die Chance auf tolle Erlebnisse für die ganze Familie in den Sommerferien daheim.

0: Hier ist Radio Oberland in der Mittagspause um ganz genau 20 vor 1.
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0: Heute in der Früh hat die Christina aus Peißenberg mit ihrem CD-Player ins Schwarze getroffen. Und jetzt seid ihr dran beim geheimen Geräusch auf Radio Oberland. Könnt ihr uns denn sagen, was das ist? Schickt uns doch eure Antwort jetzt gerne per WhatsApp ins Radio Oberland Studio und mit etwas Glück geht's in den Märchenwald nach Schongau mit der ganzen Familie. Viel Glück und viel Spaß beim Mitraten.
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0: Hier ist Radio Oberland am Freitagmittag. Einen 2000er von Green Day haben wir gleich noch vor den Nachrichten um 1. Wake me up when September ends, gleich in voller Länge auf Radio Oberland. Schöne Mittagspause.
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3: Ich bin Stefan Schütz. Der Staat muss immer mehr Geld für die Sozialhilfe ausgeben. Im vergangenen Jahr lag das Plus bei 6%. Die Sozialhilfeträger gaben 21,5 Milliarden Euro aus, so die Behörden. Claudia Wächter berichtet.
4: Gestiegen sind vor allem die Kosten für die Pflege, rund 6 Milliarden Euro.

0: dort hinterlegt worden seien, möglicherweise für geplante Anschläge, der Generalbundesanwalt ermittelt. In Ismaning bei München ist eine Verkehrskontrolle gestern Nachmittag aus dem Ruder gelaufen. Ein 58-Jähriger wollte seinen Wagen nicht verlassen, fuhr einen Beamten an. Es fielen sogar Schüsse aus einer Polizeiwaffe. Der Autofahrer wurde wenig später festgenommen. Er war der Polizei bereits bekannt. Nun entscheidet ein Richter, ob er in Untersuchungshaft muss. Der nächste Winter kommt bestimmt und mit ihm die Kälte und der Wunsch nach einer warmen Heizung. Seit Tagen wird über die vergleichsweise schwach gefüllten Gasspeicher debattiert und die Opposition übt Kritik an Wirtschaftsministerin Reiche. BSW-Gründerin Wagenknecht will sogar ihren Rücktritt, weil Kunden höhere Kosten drohen. Die Betreiber sagen, aktuell gebe es wirtschaftlich keinen Anreiz, Gas teuer einzukaufen und fordern von der Politik, Anreize zu setzen, etwa durch weniger Abgaben. Nach zwei Zusammenbrüchen auf dem Platz müssen die Fußballer des FC Bayern im Supercup ohne Jamal Musiala auskommen. Trainer Kompany spricht von einer geänderten Medikation, die bei Musiala zu Nebenwirkungen geführt habe. Der 23-Jährige hatte zuletzt öffentlich gemacht, unter einer neurologischen Dysfunktion zu leiden, die zu den Aussetzern führt.
1: Damit geht's zum Wetter auf Radio Oberland. Es zielt immer mehr zu und wir erwarten teilweise heftige Regen- und Gewitterschauer, örtlich auch mit Überflutungsgefahr. 17 bis 22 Grad, heute die Topwerte. Der 3-Tage-Trend, am Wochenende wechseln sich Wolken und Sonne ab bei gut 20 Grad. Am Montag freuen wir uns auf viel Sonne.
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1: Es ist kein Problem in sich momentan, freie Fahrt. Die aktuellsten Blitzer am Ortsausgang Farchand Richtung Oberau, B2 Spatzenhausen, Schongau, Benefiziumstraße, Oberammergau beim Supermarkt, Murnau-Acher in 70er-Zone mit Laser- und Sofortkasse und Weilheim am Narbonner Ring. Habt auch ihr noch einen Blitzer gesehen? Dann natürlich gern durchrufen oder WhatsAppen, wie es euch lieber ist. Die Nummer gibt's auf der Radio Oberland Homepage. Dankeschön, gute Fahrt weiterhin.
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1: Schön, dass ihr mit dabei seid. Wenn ihr am Wochenende noch frei seid, haben wir hier auf Radio Oberland gleich die besten Event-Tipps. Schöne Mittagspause mit uns.

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1: In Peiting wird am Wochenende Jubiläum gefeiert. 30 Jahre Autorisa und alle feiern mit bei Live-Musik, Tanz, tollen Angeboten und allerbester Verpflegung. Los geht's jeweils um 10 am Samstag und Sonntag. Du kannst bei euren Schuhe aufblasen. Das Sprichwort kennen wir, glaube ich, alle. Die Schuhe aufblasen Danzelmusi vielleicht noch nicht. Die spielt am Sonntagabend beim Strobel, wird in Oberhausen auf. Bei schönem Wetter im Biergarten, ansonsten im Saal. Los geht's um 5:30. Und noch was zum Vormerken für nächstes Wochenende. Da wird in Rottenbuch groß gefeiert. 225 Jahre Schützengesellschaft mit Partyabend, Oldtimer- und Musikantentreffen, Festzug und vielem mehr. 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

0: Wir von Radio Oberland begleiten euch rein in den Freitagnachmittag.
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0: Wir suchen ja heute die besten Freibäder bei uns im Oberland. Wo geht denn ihr gerne hin zum Schwimmen? Der Michael, der hat uns dazu eine Sprachnachricht geschickt.
2: Zum Thema Freibäder würde ich euch empfehlen den Wellenberg in Oberammergau, weil der kostet nur 3 € Eintritt. Man kann die Gleitschirmflieger beim Fliegen zuschauen und hat ein herrliches Bergpanorama und ein super großes 50 Meter langes Sportbecken.
0: Sagt der Michael, in welches Freibad geht ihr denn am liebsten bei uns im Oberland und warum? Schickt uns dazu doch gerne eine WhatsApp bzw. eine Sprachnachricht durch die Nummer online.
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2: Mit Max Strowetzki und den Oberland-Nachrichten des Tages. Viele haben lange darauf gewartet. Der Regen ist zurück im Oberland. Für die Landwirtschaft aber wohl zu spät. Die Hitze und Trockenheit der letzten Wochen haben ihre Spuren hinterlassen. Auch im Oberland gibt es durch die Trockenheit massive Auswirkungen, sagt Markus Drexler vom Bayerischen Bauernverband.
3: Das ist tatsächlich außergewöhnlich, denn im Oberland haben wir die Situation, dass normalerweise ausreichend Niederschläge da sind. Aber in dem Jahr ist vor allem auch das Grünland im Voralpenland betroffen. Ein ganzer Schnitt fehlt den Tierhaltern aktuell und das wird jetzt durch einen Regenguss allein auch nicht so schnell wieder ins Lot zu bringen sein.
2: Die Pflanzen brauchen viel Wasser, um sich zu erholen, so Drexler. Ob sich die Situation in diesem Jahr noch verbessert, ist fraglich. In Penzberg sind erneut sogenannte Gottesdienstanzeiger beschmiert worden. Wie die Polizei mitteilt, haben Unbekannte in der Nacht auf heute 3 Hinweisschilder mit Farbe übersprüht. Die Schilder waren in den Straßen Untermaxkorn, Bichlerstraße und Sindelsdorfer Straße aufgestellt und informierten zum muslimischen Freitagsgebet. Schon Ende Juli war ein solches Hinweisschild besprüht worden. Die Polizei sucht Zeugen. 6 Einbrüche in nur einer Nacht. Von Mittwoch auf Donnerstag ist in mehrere gewerbliche Objekte in Gauting eingebrochen worden. Das hat die Polizei mitgeteilt. Betroffen davon waren mehrere Gaststätten, ein Bekleidungsgeschäft und ein Fahrradladen. Alle in der Bahnhofstraße. Wie hoch der Schaden ist, ist noch unklar. Die Beamten gehen allerdings von einem 5-stelligen Betrag aus. Da die Vorgehensweise bei allen Einbrüchen ähnlich war, geht die Polizei von einem Zusammenhang aus und sucht Zeugen. Das dürfte für zusätzlichen Badespaß der Kinder im Marita-Beißel-Haus der Johanniter in Wielenbach sorgen. Von der Firma Dieve GmbH aus Kissing gab's für die Einrichtung 150 Schwimmhilfen. Wir freuen uns sehr über die großzügige Unterstützung von Dieve. Die Schwimmhilfen werden für zusätzlichen Spaß im Wasser sorgen, sagt Einrichtungsleiter Simon Sörgel. Die Einrichtung bietet Frauen und Kindern in schwierigen Lebenssituationen einen geschützten Rahmen sowie pädagogische und therapeutische Unterstützung. Das waren die Oberland-Nachrichten. 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
4: Damit geht's zum Wetter. 21 Grad sind's gerade in Haunshofen und in Wolfratshausen. Es ziehen immer mehr Wolken auf. Es regnet und gewittert im Oberland, teilweise auch ziemlich heftig bei bis zu 22 Grad. Der 3-Tage-Trend. Wochenende wird er meistens trocken bei gut 20 Grad mit einem Sonne-Wolken-Mix. Neue Woche startet mit viel Sonne.
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4: Es schaut gut aus momentan. Freie Fahrt. Die aktuellsten Blitzer am Ortsausgang Farchand Richtung Oberau, B2 in Spatzenhausen, Schongau, Beneficiumstraße, Weilheim-Nabonner Ring, Murnau-Achrein, 70er-Zone mit Laser- und Sofortkasse und Oberammergau am Supermarkt. Schickt auch ihr uns gerne WhatsApp oder eine Sprachnachricht rein, wenn ihr noch was habt. Die Nummer auf der Radio Oberland Homepage. Fahrt vorsichtig und kommt gut an.
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4: Servus und schönen Freitag mit Radio Oberland und Theresa Pritschow. Wenn ihr Lust auf eine Komparsenrolle für einen neuen Netflix-Streifen habt, dann haben wir hier auf Radio Oberland gleich einen Tipp für euch nach Robin Beck und den Pretenders.

0: Hier ist Radio Oberland um 20 vor 2. Einmal auf dem Münchner Oktoberfest gescheit feiern und vielleicht sogar in einem neuen Netflix-Film damit landen. Das könnte klappen für eine neue Romantic-Comedy. Werden nämlich gerade momentan in München und in ganz Oberbayern bis zu 4000 Komparsen gesucht. Kollegin Julia Wasselkopf, vieles ist ja noch top secret, was die Dreharbeiten angeht. Wer kann denn jetzt mitmachen als Komparse?
1: Also gesucht werden ganz unterschiedliche Menschen und Altersgruppen. Zum Beispiel Wiesengäste, Bedienungen, Blasmusiker oder einfach typische bayerische Charaktere. Tracht ist gern gesehen, aber keine Pflicht. Das Casting übernimmt die Münchner Agentur Producers Friend. Da einfach mal auf die Internetseite schauen. Das Ziel? Die Wiesen soll im Film möglichst echt aussehen. Also laut, bunt und voll mit ganz normalen Wiesenbesucherinnen und Besuchern.
0: Dankeschön, Julia, für die Tipps. Also auch bei uns im Oberland werden gerade Komparsen für eine neue Netflix-Rom-Com gesucht. Einfach mal auf der Agenturseite nachschauen, wenn ihr dabei sein wollt.

0: So klingt der Nachmittag auf Radio Oberland mit Genesis um kurz vor zwei.
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3: Ich bin Stefan Schütz. Deutschlands Gasspeicher sind so leer wie nie seit Beginn der Aufzeichnungen.

0: Merz in einem Schreiben aufgefordert, aufs Gas zu treten. Es sind vor allem die hohen Energiekosten, die Produkte teurer und damit im internationalen Wettbewerb unattraktiver machten, heißt es. Dazu kämen hohe Arbeitskosten und Sozialabgaben, auch die starren Arbeitszeitregeln seien veraltet. Sicherheitsbehörden haben im vergangenen Jahr ein Waffenversteck mit zwei Pistolen nahe Berlin entdeckt. Das berichtet unter anderem die Süddeutsche Zeitung. Die Waffen sollen im Auftrag russischer Geheimdienste dort hinterlegt worden sein, möglicherweise für geplante Anschläge. Der Generalbundesanwalt ermittelt. In den allermeisten Fällen sind Menschen Auslöser für Waldbrände und das kam in Griechenland in diesem Jahr schon häufiger vor. Es gab bisher rund 300 Festnahmen, Takis Safos berichtet.
1: Die meisten Festnahmen gehen auf Fahrlässigkeit zurück. Nur in 34 Fällen geht die Feuerwehr von Brandstiftung aus. Wie schnell aus Leichtsinn ein Waldbrand entstehen kann, zeigt ein Fall von vergangener Woche auf Kreta. Ein Urlauber grillte mit Holzkohle nur wenige Dutzend Meter von einem Wald entfernt. Kurz darauf brach dort ein Feuer aus.
0: Badespaß mit Folgen. Vier Frauen sind in der vergangenen Nacht von einer Brücke in Regensburg in die Donau gesprungen. Eine Anwohnerin hörte Gelächter und Platschen und rief die Polizei. Die suchte die Wasseroberfläche mit einem Hubschrauber ab. Beamte fanden dann zwei Frauen am Ufer und die zwei anderen im Wasser. Allen ging es gut. Nun wird ermittelt, ob die Frauen den Einsatz teils zahlen müssen.
2: Damit geht's zum Wetter auf Radio Oberland. Es regnet und gewittert am Nachmittag bei uns im Oberland, teilweise auch heftig mit Überflutungsgefahr und dazu ist es auch windig. Der Drei-Tage-Trend. Das Wochenende wird wechselhaft mit etwas Regen bei gut 20 Grad. Die neue Woche startet am Montag sonnig.
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2: Es läuft auf unseren Straßen. Freie Fahrt durchs Oberland. Die aktuellsten Blitzer am Ortsausgang Farchand Richtung Oberau, B2 in Spatzenhausen, Schongau, Beneficiumstraße, Weilheim am Nabonner Ring, Murnau-Acher in 70er-Zone mit Laser- und Sofortkasse und in Oberammergau am Supermarkt. Schickt doch gerne WhatsApp oder eine Sprachnachricht rein, wenn ihr noch was habt für uns. Die Nummer auf der Radio Oberland Homepage, Nachricht in der Bayerischen Oberland-App geht natürlich auch immer. Dankeschön dafür. Hier ist Theresa Pritschow auf Radio Oberland. Servus zusammen, schönen Nachmittag. Wir feiern die Sommerferien mit Depeche Mode und Billy Joel. Lasst es euch gut gehen.

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2: Mit Max Strowitzki und den Oberland-Nachrichten des Tages. Mehrere teils schwer beschädigte Autos und ein Schaden, der in die Millionen geht. In der Tiefgarage einer Tagesklinik in Berg ist am Mittwochabend ein Feuer ausgebrochen. Laut Polizei standen beim Eintreffen der Feuerwehr bereits zwei Autos in Flammen. Glücklicherweise konnte der Brand schnell eingedämmt und schließlich gelöscht werden. Durch die extreme Hitze- und Rauchentwicklung wurde neben 13 Autos auch die Tiefgarage selbst schwer beschädigt. Insgesamt wird der Schaden aktuell auf rund 1,5 Millionen Euro geschätzt. Zudem erlitt eine Person eine Rauchgasvergiftung. Ursache war wohl ein technischer Defekt an einem der Autos. Einmal die Zugspitze sehen. Das hatte sich ein 14-Jähriger in den Kopf gesetzt, den die Bundespolizei am frühen Freitagmorgen in Garmisch-Partenkirchen gefunden hatte. Das Kuriose daran, der Junge war dafür aus einer rund 700 Kilometer entfernten Jugendeinrichtung in Nordrhein-Westfalen ausgerissen und als vermisst gemeldet worden. Mit mehreren Zügen kam er am Donnerstag bis nach Garmisch-Partenkirchen, wo er dann die Zeit vergaß und entgegen seinem Plan den letzten Zug nach München verpasste. Daraufhin verbrachte er die Nacht am Bahnhof, wo ihn schließlich die Polizei fand. Nach Rücksprache mit der Jugendeinrichtung und seinem Vater konnte der Jugendliche noch am Morgen wieder die Heimreise antreten. Immer mehr Schulen im Oberland schließen Bildungspartnerschaften mit Betrieben unter dem Dach der Industrie- und Handelskammer. Die Pfaffenwinkel-Realschule in Schongau hat das bereits zum dritten Mal gemacht. Wie die IHK mitgeteilt hat, hat die Schule jetzt eine Kooperation mit der Firma EPT aus Peiting geschlossen. Die Schule will ihren Schülern dadurch mehr Einblick in die Berufswelt eröffnen. Für Betriebe ergeben sich so mehr Möglichkeiten, um neue Fachkräfte zu gewinnen. Die Sommerpause ist zu Ende. Eishockey-Oberligist SC Rissersee startet in die Vorbereitung auf die neue Saison. Beim traditionellen SCR-Sommerturnier treten die Werdenfelser erstmals mit neuer Mannschaft vor heimischem Publikum auf. Für den SCR geht's am Samstag um 18 Uhr gegen DEL2-Club EC Bad Nauheim. Am Sonntag folgt dann das zweite Turnierspiel. Gegner sind dann entweder die Lausitzer Füchse oder die Saale Bulls Halle. Das waren die Oberland-Nachrichten. 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
3: Danke dir, Max. Schau mal aufs Wetter. Heute mehr Wolken als Sonne. Es kann auch immer wieder mal stark regnen. Örtlich sind auch Gewitter angesagt. Die Höchstwerte heute um die 22 Grad. Tief Olivia ist da heute Abend und heute Nacht. Teilweise einstellig, 15 bis 9 Grad. Viele Wolken, immer wieder auch Regen. Und der Trend fürs Wochenende? Morgen Sonne und dichte Wolken im Sonne und dichte Wolken im Mix. Wieder meist trocken, aber ganz vereinzelt nur Schauer. 21 Grad und Sonntag Sonne und dichte Wolken im Mix, aber die Temperaturen immerhin schon wieder bei 22.
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3: 3:30, sobald frei, gute Fahrt. Ausnahme die B2, Weilheim auswärts Richtung Starnberg bzw. München und andersrum in beiden Fahrtrichtungen. 1,5 Kilometer Stau und stockender Verkehr. Der Rest sieht wie gesagt gut aus. Dauerbaustellen online, radiooberland.de. Fototermine haben wir eine ganze Menge. Farchand auswärts Richtung Oberau, Spatzenhausen Ortsdurchfahrt, Schongau Benefiziumstraße, Weilheim Nabonner Ring, B17 Hohenfurch Ortsdurchfahrt, Kochel einwärts aus Richtung Benediktbeuern, Garmisch-Partenkirchen Münchner Straße, Griesen Ortsdurchfahrt und Großweil von Sindelsdorf kommend. Das wär's gewesen. Habt ihr mehr? Gerne durchrufen oder WhatsAppen.
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3: Kurz nach 3 Richtung Wochenende geht's. Mit mir und mit euch. Mein Name ist Simon Fritzenschaft. Servus. Da setzen wir noch Lionel Richie mit in die Runde. All Night Long. Schön, dass ihr mit dabei seid.

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3: Ich bin Stefan Schütz. Die deutschen Sicherheitsbehörden vermuten, dass zwei im vergangenen Jahr nahe Berlin gefundene Waffen samt Munition für Anschläge genutzt werden sollten. Es gäbe auch Hinweise auf Anschlagspläne in Rumänien, wo ein Verdächtiger festgenommen worden sei. Das sagte Bundesinnenminister Dobrindt. Die Ausgaben für Sozialhilfe sind im vergangenen Jahr deutlich gestiegen, um rund 6%. Über Einsparungen wird seit Monaten diskutiert, Claudia Wächter berichtet.
4: Gestiegen sind vor allem die Kosten für die Pflege. Rund 6 Milliarden Euro wurden für die sogenannte Hilfe zur Pflege locker gemacht. Der größte Anteil an den Gesamtausgaben, der geht allerdings an eine andere Gruppe. An Menschen, die Hilfe bei der Erwerbsminderung bekommen und vor allem an diejenigen, die mit der gesetzlichen Rente nicht über die Runden kommen.
3: Unternehmen finden aktuell einfacher Fachkräfte als im langjährigen Durchschnitt. Laut einer aktuellen IFO-Umfrage klagt knapp ein Viertel der Firmen über Fachkräftemangel.

0: unseres Landes, sagte der Freie Wähler-Politiker in der Augsburger Allgemeinen. Die Bundesregierung will Chancen und Risiken neuer KI-Modelle mit Hilfe des neuen Zentrums künftig besser einschätzen können. Mit 4 Erstrundenspielen beginnt heute der DFB-Pokal. Ab 18 Uhr ist Fußball-Erstligist Eintracht Frankfurt beim Oberligisten St. Tönis gefordert. Zeitgleich treten Karlsruhe bei Preußen Münster und Kaiserslautern beim SV Waldhof Mannheim an. Am späten Abend empfängt der Drittligist FC Hansa Rostock dann noch den VfB Stuttgart.
1: Dankeschön, soweit die Nachrichten. Ab zum Wetter. Heute insgesamt weiter mehr Wolken als Sonne. Es kann auch immer wieder stark regnen teilweise. Örtlich sind auch noch Gewitter angesagt. Die Höchstwerte bis 22 Grad. Tief Olivia ist da. Heute Abend und heute Nacht merkt man das deutlich an den Temperaturen. 15 bis teilweise nur 9 Grad. Generell wolkig, vereinzelt auch hier Regen. Und der Trend fürs Wochenende. Morgen Sonne und dichte Wolken im Mix. Wieder meist trocken, nur ganz vereinzelt Schauer. 21 Grad. Sonntag ganz ähnlich und 22 Grad.
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1: 3:03 haben wir es gleich. Servus Autofahrer. Sieht soweit ganz gut aus. Bis auf Garmisch-Partenkirchen hier Bereich Mittenwalder bis Hauptstraße ein bisschen mehr los. Zeitverlust so knapp 5 Minuten. Der Rest okay. Dauerbaustellen wie immer online radiooberland.de. So, Achtung, Fahrchand. Auswärts Richtung Oberau. Spatzenhausener Ortsdurchfahrt. Schongau-Benefiziumstraße. Weilheimner Bonner Ring. B17 Hohenfurche Ortsdurchfahrt, Kochel einwärts aus Richtung Benediktbeuern, Garmisch-Partenkirchen-Münchner Straße, Mittenwald-Innsbrucker und Griesen in der Ortsdurchfahrt. Das wäre es gewesen, habt ihr mehr gerne durchrufen oder WhatsApp, Nummer wie immer online, radiooberland.de. Dankeschön. Ab Richtung Wochenende. Ich freue mich gemeinsam mit euch. Mein Name ist Simon Fritzenschaft. Servus und das hier ist Bon Jovi. These Days.

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1: Dieses Wochenende am Samstag wäre Nachbarschaftsflohmarkt in Farchand. Alte Sachen loswerden, nach Goldstücken stöbern. Ich finde Flohmärkte einfach irgendwie cool. Schaut vorbei in der Partnerstraße, der Steigackerstraße und Dreitorspitzstraße. Und nebenbei tut ihr noch was für den guten Zweck. Aktuell wäre das ein Baumprojekt in Farchand. Am Sonntag in einer Woche heißt dann vielseitig Lauschen, Staunen, verzaubert werden im Freilichtmuseum Glendleiten. Es geht um die Zither, ihre Schönheit und Bandbreite. Ein Sonntag voll Musik spricht überhaupt nichts dagegen, oder? Und am 11. September kommen die Burschen von Hormatbeat zum Strobelwirt nach Oberhausen. Das wird ein Abend voller Musik und Emotionen. Alles dazu und vieles mehr wie immer bei uns online. 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
2: Mit Max Strowitzki und den Oberland-Nachrichten des Tages. Viele haben lange darauf gewartet. Der Regen ist zurück im Oberland. Für die Landwirtschaft aber wohl zu spät. Die Hitze und Trockenheit der letzten Wochen haben ihre Spuren hinterlassen. Auch im Oberland gibt's durch die Trockenheit massive Auswirkungen, sagt Markus Drexler vom Bayerischen Bauernverband.
3: Das ist tatsächlich außergewöhnlich, denn im Oberland haben wir die Situation, dass normalerweise ausreichend Niederschläge da sind. Aber in dem Jahr ist vor allem auch das Grünland im Voralpenland betroffen. Ein ganzer Schnitt fehlt den Tierhaltern aktuell und das wird jetzt durch einen Regenguss allein auch nicht so schnell wieder ins Lot zu bringen sein.
2: Die Pflanzen brauchen viel Wasser, um sich zu erholen, so Drexler. Ob sich die Situation in diesem Jahr noch verbessert, ist fraglich. In Penzberg sind erneut sogenannte Gottesdienstanzeiger beschmiert worden. Wie die Polizei mitteilt, haben Unbekannte in der Nacht auf heute 3 Hinweisschilder mit Farbe übersprüht. Die Schilder waren in den Straßen Untermaxkorn, Bichlerstraße und Sindelsdorfer Straße aufgestellt und informierten zum muslimischen Freitagsgebet. Schon Ende Juli war ein solches Hinweisschild besprüht worden. Die Polizei sucht Zeugen. 6 Einbrüche in nur einer Nacht. Von Mittwoch auf Donnerstag ist in mehrere gewerbliche Objekte in Gauting eingebrochen worden. Das hat die Polizei mitgeteilt. Betroffen davon waren mehrere Gaststätten, ein Bekleidungsgeschäft und ein Fahrradladen. Alle in der Bahnhofstraße. Wie hoch der Schaden ist, ist noch unklar. Die Beamten gehen allerdings von einem 5-stelligen Betrag aus. Da die Vorgehensweise bei allen Einbrüchen ähnlich war, geht die Polizei von einem Zusammenhang aus und sucht Zeugen. Das dürfte für zusätzlichen Badespaß der Kinder im Marita-Beißel-Haus der Johanniter in Wielenbach sorgen. Von der Firma Dieve GmbH aus Kissing gab es für die Einrichtung 150 Schwimmhilfen. Wir freuen uns sehr über die großzügige Unterstützung von Dieve. Die Schwimmhilfen werden für zusätzlichen Spaß im Wasser sorgen, sagt Einrichtungsleiter Simon Sörgel. Die Einrichtung bietet Frauen und Kindern in schwierigen Lebenssituationen einen geschützten Rahmen sowie pädagogische und therapeutische Unterstützung. Das waren die Oberland-Nachrichten. 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
4: Danke dir, Max. Schau mal wieder aufs Wetter. Weiter mehr Wolken als Sonne. Es kann auch immer mal wieder teilweise stark regnen. Örtlich sind heute noch Gewitter angesagt. Die Höchstwerte dementsprechend. Ja, durchatmen. 17 bis 22 Grad. Tief Olivia ist da. Heute Abend und heute Nacht merkt man das deutlich. Bei 15 bis 9 Grad. Vielen Wolken und immer wieder Regen. Der Trend fürs Wochenende. Morgen Sonne und dichte Wolken im Mix. Trockener das Ganze. Nur ganz vereinzelt Schauer bis 21 Grad. Und Sonntag ganz ähnlich um 22 Grad.
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4: Gleich 4:30. Servus, Autofahrer. Achtung, in Weilheim, hier blinkt's gerade rot. Alpen bis Olympiastraße und A95. Obacht zwischen Sindelsdorf und Murnau-Kochel. Der rechte Fahrstreifen blockiert. Hier steht ein kaputtes Auto. Fotos, Fahrchand, auswärts Richtung Obergau. Spatzenhausen auf der B2 in der Ortsdurchfahrt. Schongau-Benefiziumstraße, Weilheim nach Bonner Ring. Hohenfurch-Ortsdurchfahrt, das wäre die B17. Kochel einwärts aus Benediktbeuern. Garmisch-Partenkirchen, Münchner Straße, Mittenwald, Innsbrucker Straße und Griesen-Ortsdurchfahrt. Haben wir mehr? Gerne her damit. Dankeschön.
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4: Und ich bin Simon Fritzenschaft. Servus, grüße euch. Starten wir mit Bonnie Tyler. Total Eclipse of the Heart.

0: Ladies and Gentlemen, das sind die Chorus. Listen to the Radio, Unplugged-Version. Und Kollege Patrick Hoffmann aus der Redaktion, der hat mir gerade erzählt, the Chorus, schön, habe ich auch schon live gesehen und die haben sie richtig drauf. So, wir sprechen über die Urlaubssaison. Wir sind immer noch mittendrin. Klar, Reisen mit der Familie oder mit Freunden immer schön. Das machen wir eigentlich auch gerne. Aber was auch immer mehr kommt, ist das Solo-Traveling, lieber Patrick, also alleine reisen. Patrick Hoffmann ist immer noch bei mir. Auch das kann richtig Spaß machen, oder?
1: So ist es. Deswegen entwickelt sich da gerade auch ein entsprechender Trend. Immer mehr Menschen sind gerade alleine unterwegs und wollen trotzdem den vollen Komfort von Hotels zum Beispiel genießen. Klar, du bist ungebunden, musst dich nach niemandem richten und natürlich wollen auch Menschen ohne Familie oder Partner Urlaub machen. Das merkt auch das Hotel Zugspitze in Garmisch-Partenkirchen. Hier sieht man das als Chance, auch wenn die Nachfrage nach Einzelzimmern und entsprechenden Angeboten mehr Flexibilität von der Hotelbranche erfordert. Fast ein Viertel der Gäste sind da schon Alleinreisende.
0: Alles klar, dank dir. Spricht ja auch überhaupt nichts dagegen.
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3: Ich bin Stefan Schütz. Nach einem Waffenfund in der Nähe von Berlin im vergangenen Jahr ermittelt jetzt die Bundesanwaltschaft gegen einen Verdächtigen. Das hat Innenminister Dobrindt bestätigt.
4: Das Ermittlungsverfahren ist gegen geheimdienstliche Agententätigkeit gerichtet und gegen die Vorbereitung einer schweren staatsgefährdenden Straftat.
3: Die Sicherheitsbehörden vermuten, dass die Waffen für Anschläge genutzt werden sollten. Der Verdächtige sitzt in Rumänien in Haft. In der teils hektisch geführten Debatte über die Füllstände der Gasspeicher tritt die Bundesnetzagentur auf die Bremse. Präsident Müller sagte derzeit, die Speichervorgaben von bis zu 80% seien überholt. Es gebe durch die Füllstandsvorgaben keinen Preisvorteil für deutsche Kunden, so Müller. Es sei genügend Gas auf dem Markt. Die Händler halten sich mit dem Kauf zurück, weil der Heizstoff

0: Das war in den 90ern Kult im Fernsehen, die Friends, und das war die Titelmelodie dazu von den Rembrandts. I'll be there for you, 10 nach 4 haben wir's und die Hälfte der Sommerferien ist ja schon wieder rum. Also fast Wahnsinn, wie schnell das immer geht. Und trotzdem müssen wir über was ganz Wichtiges sprechen, denn genau jetzt wäre die perfekte Zeit mit euren Kids. Gerade wenn die zum ersten Mal in die Schule gehen sollten, Stichwort ABC-Schützinnen und Schützen, den künftigen Schulweg einfach mal zu üben, ein bisschen trainieren, klingt in euren Ohren vielleicht nicht so wichtig im Moment, ist es aber, unterstreicht Alexander Kreipel vom ADAC Südbayern.
1: Man muss frühzeitig beginnen, die Kinder darauf vorzubereiten, mit einer den Schulweg einmal einüben. Und dann muss man sich als Erwachsener einfach bewusst werden, dass die Kinder die Welt ganz anders sehen. Die haben eine andere Sichthöhe. Als Erwachsener hilft es, wenn man einfach mal in die Knie geht und versucht, zwischen parkenden Autos durchzuschauen. Und da sieht man dann gleich, dass die Kinder die Welt mit anderen Augen sehen.
0: So, jetzt 5 Euro fürs Phrasenschwein, aber es ist eben so, Kinder sind nun mal keine kleinen Erwachsenen. Und deswegen könntet ihr eben jetzt genau und die kommenden Tage bzw. Wochen ganz entspannt mit euren Kids den Schulweg schon mal üben. Einfach spazieren gehen, mal anschauen, wie das aussieht, einfach mal zur Schule laufen, zeigen, wo alles ist und Tipps geben. Kann nicht schaden.
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0: Samstagnachmittag, Radio Oberland, kurz vor halb fünf. Klar, ihr habt recht, Freunde, es kommen viele WhatsApp rein mit Fragen, ob das geheime Geräusch für heute Nachmittag schon gespielt bzw. aufgelöst ist. Nee, müssen wir noch machen, spielen wir natürlich noch. Hier ist es schon ein erstes Mal. Passt ganz gut zur Uhrzeit. Also wenn ihr wisst, was das ist, dann geht's für euch heute Nachmittag hier bei mir in der Show um den Schungauer Märchenwald.
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2: Mit Max Strowitzki und den Oberland-Nachrichten des Tages. Mehrere teils schwer beschädigte Autos und ein Schaden, der in die Millionen geht. In der Tiefgarage einer Tagesklinik in Berg ist am Mittwochabend ein Feuer ausgebrochen. Laut Polizei standen beim Eintreffen der Feuerwehr bereits zwei Autos in Flammen. Glücklicherweise konnte der Brand schnell eingedämmt und schließlich gelöscht werden. Durch die extreme Hitze- und Rauchentwicklung wurde neben 13 Autos auch die Tiefgarage selbst schwer beschädigt. Insgesamt wird der Schaden aktuell auf rund 1,5 Millionen Euro geschätzt. Zudem erlitt eine Person eine Rauchgasvergiftung. Ursache war wohl ein technischer Defekt an einem der Autos. Einmal die Zugspitze sehen. Das hatte sich ein 14-Jähriger in den Kopf gesetzt, den die Bundespolizei am frühen Freitagmorgen in Garmisch-Partenkirchen gefunden hatte. Das Kuriose daran, der Junge war dafür aus einer rund 700 Kilometer entfernten Jugendeinrichtung in Nordrhein-Westfalen ausgerissen und als vermisst gemeldet worden. Mit mehreren Zügen kam er am Donnerstag bis nach Garmisch-Partenkirchen, wo er dann die Zeit vergaß und entgegen seinem Plan den letzten Zug nach München verpasste. Daraufhin verbrachte er die Nacht am Bahnhof, wo ihn schließlich die Polizei fand. Nach Rücksprache mit der Jugendeinrichtung und seinem Vater konnte der Jugendliche noch am Morgen wieder die Heimreise antreten. Immer mehr Schulen im Oberland schließen Bildungspartnerschaften mit Betrieben unter dem Dach der Industrie- und Handelskammer. Die Pfaffenwinkel-Realschule in Schongau hat das bereits zum dritten Mal gemacht. Wie die IHK mitgeteilt hat, hat die Schule jetzt eine Kooperation mit der Firma EPT aus Peiting geschlossen. Die Schule will ihren Schülern dadurch mehr Einblick in die Berufswelt eröffnen. Für Betriebe ergeben sich so mehr Möglichkeiten, um neue Fachkräfte zu gewinnen. Die Sommerpause ist zu Ende. Eishockey-Oberligist SC Rissersee startet in die Vorbereitung auf die neue Saison. Beim traditionellen SCR-Sommerturnier treten die Werdenfelser erstmals mit neuer Mannschaft vor heimischem Publikum auf. Für den SCR geht's am Samstag um 18 Uhr gegen DEL2-Club EC Bad Nauheim. Am Sonntag folgt dann das zweite Turnierspiel. Gegner sind dann entweder die Lausitzer Füchse oder die Saale Bulls Halle. Das waren die Oberland-Nachrichten. 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
3: Danke dir, Max. Weiter mehr Wolken als Sonne heute. Es kann zeitweise auch stark regnen. Örtlich sind noch Gewitter angesagt. Die Höchstwerte so 20, 21, vielleicht 22 Grad. Heute Abend und heute Nacht dann 15 bis 9. Generell wolkig und immer wieder Regen auch hier. Der Trend fürs Wochenende. Morgen Sonne und dichte Wolken im Mix. Wieder meist trocken. Nur ganz vereinzelt mal ein paar Regentropfen. Höchstwerte 21 Grad. Sonntag ganz ähnlich und ein bisschen milder. Immerhin nehmen wir mit 22 Grad.
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3: Gleich 3:05, Servus auf die Straßen. Achtung in Seehausen, Ortsdurchfahrt. Hier ist ein großer Ast auf der Straße gelandet. Die Feuerwehr räumt ihn gerade weg. Es kommt aktuell zu Verkehrsbehinderungen. Wo es geht, gute Fahrt. Dauerbaustellen wie immer online, radiooberland.de. Aktuelle Blitzer stehen da auch. Bad Heilbrunn, Ortsdurchfahrt. B17 Hohenfurche, Ortsdurchfahrt. Kochel einwärts aus Richtung Benediktbeuern. Garmisch-Partenkirchen, Hauptstraße. Bei den Autohäusern, Mittenwald, hier ist die Innsbrucker Straße und Riesen die Ortsdurchfahrt. Das war's von mir. Habt ihr mehr? Gerne durchrufen oder WhatsAppen. Danke euch.
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3: Und ich bin Simon Fritzenschaft. Servus, grüß euch. Dem Spandau Ballet, True.

0: Echt, das machen wir bis zum letzten Ton. Metallica, Nothing Else Matters. Vom legendären schwarzen Album. Gleich haben wir es 16:45.
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0: Und ich bin echt immer noch geflasht von gestern, denn vor 24 Stunden hat der Thomas aus Schledorf bei mir Tickets fürs Allcard Kaufbeuren gewonnen, weil er das geheime Geräusch gehört und geknackt hat. Und zwar aus Nordschweden. Kein Witz, da ist er nämlich gerade im Urlaub mit seiner Familie, 2600 Kilometer von uns weg Richtung Norden. Krasse Geschichte. So, jetzt seid ihr wieder dran. Was ist das hier? Wenn ihr es wisst, habt ihr jetzt die Chance auf Familientickets für den Schungauer Märchenwald. Tja, was könnte das sein? Her mit euren WhatsApps direkt an die Studio-Hotline. Die gibt's wie immer online, radiooberland.de. Bin gespannt.
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3: Ich bin Stefan Schütz. Die Sicherheitsbehörden vermuten, dass zwei im vergangenen Jahr nahe Berlin gefundene Waffen samt Munition für Anschläge genutzt werden sollten. Ein Verdächtiger sitzt zurzeit in Rumänien in Haft. Fiona Reinhardt berichtet.
4: Zuvor war in diesem Zusammenhang ja häufig vom russischen Geheimdienst die Rede. Davon hat Innenminister Alexander Dobrindt in seinem Statement heute aber nichts gesagt. Eine Beteiligung fremder Mächte sei aber nicht auszuschließen. Außerdem stellte Dobrindt auch keinen Zusammenhang zum Drohnenvorfall am Leipziger Flughafen her. Fakt sei, die Gefährdungslage sei hoch, aber man sei wachsam gegenüber den hybriden Bedrohungen.
3: In einer Schule in Schweden hat eine Person mit einem Schwert mehrere Menschen verletzt. Ereignet hat sich die Tat in einer Kommune nordwestlich von Stockholm. Medien berichten von Rettungswagen und einem Polizeihubschrauber am Einsatzort. Bei der Schule handelt es sich den Angaben zufolge um eine weiterführende Schule. Bei dem Täter soll es sich um einen Mann handeln, dem die Polizei ins Bein geschossen hat. Die Bundesregierung sucht Stellen zum Sparen und findet diese immer wieder im Sozialsystem. Letztes Jahr sind die Ausgaben in diesem Bereich wieder gestiegen, um 6% im Vergleich zum Vorjahr. Besonders stark gestiegen sind die Kosten für Pflegehilfe auf 6 Milliarden Euro. Grund ist unter anderem die alternde Gesellschaft. Seit 2 Jahren gilt ein Grenzwert für Cannabis beim Autofahren. Eine Umfrage des Gesamtverbands der Versicherung dazu hat ergeben, die Regelung zeigt nur bedingt Wirkung. In den vergangenen 12 Monaten setzte sich trotzdem jeder 5. Befragte kurz nach dem Konsum an Steuer. Vor allem, wer regelmäßig kifft, hat offenbar wenig Hemmungen. Das sei schon so gewesen, als Cannabis noch illegal war, sagen die Experten. Im oberfränkischen Bad Staffelstein sollen die Bewohner wegen Bakterien im Trinkwasser das Leitungswasser abkochen. Noch ist unklar, um welche Bakterien es sich handelt und woher die Verunreinigung stammt. Das teilte der Landkreis Lichtenfels mit. Bis Klarheit herrscht, würden 6 bis 10 Tage vergehen, heißt es. Weiter betroffen seien die Einwohner der Kernstadt von Bad Staffelstein sowie 7 Stadtteile.
5: Dankeschön, soweit die Nachrichten. Schauen wir zum Wetter. Weiter mehr Wolken als Sonne. Es kann auch immer mal wieder stärker regnen. Ein paar Gewitter sind auch noch angesagt. Die Höchstwerte, ja, knappe 20 Grad. Tief Olivia ist da, merken wir heute Abend und heute Nacht. Da kriegen wir nur 15 bis 9 Grad. Generell viele Wolken und immer wieder hier auch Regen. Die Natur kann es brauchen. Der Trend fürs Wochenende, morgen Sonne und dichte Wolken im Mix. Wieder meist trocken, nur ganz vereinzelt Schauer. Höchstwerte 21 Grad. Sonntag ganz ähnlich um 22 Grad.
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5: So, was sagt die Uhr? 3:05. Servus Autofahrer. Achtung, gerade viel los in Murnau, Bereich Garmischer bis Weilheimer Straße. In Weilheim hier Olympia bis Pütrichstraße und Obacht immer noch Seehausen Ortsdurchfahrt. Hier ist ein großer Ast auf der Straße gelandet. Die Feuerwehr räumt den immer noch weg, glaube ich, und es kommt zu Verkehrsbehinderungen. Könnt ihr mal Bescheid sagen, ob das immer noch so ist? Das war nämlich schon alles. Wo es geht, gute Fahrt, Dauerbaustellen online, radiooberland.de. Fototermine. Murnau am Tunnel, Bad Heilbrunn Ortsdurchfahrt, B17 Hohenfurch Ortsdurchfahrt, Kochel aus Benediktbeuer einwärts, Garmisch-Partenkirchen Hauptstraße bei den Autohäusern, Mittenwald, Innsbrucker Straße und Griesen. Auch hier in Griesen auf der B23 ist es die Ortsdurchfahrt. Habt ihr mehr? Hat sich was getan? Gerne durchrufen oder WhatsAppen. Dankeschön. So, Freunde, machen wir Schluss für diese Woche, würde ich sagen. Es reicht ja auch. Freitag kurz nach 5 ab ins Wochenende mit Michael Jackson bei Radio Oberland. Remember the Time. Echtes Meisterwerk.

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1: Am Sonntag gastiert die Schuhaufblasen-Tanzelmusik beim Strobelwirt in Oberhausen. Bei schönem Wetter im Biergarten. Wenn's nicht so passt, gehen wir einfach in den Saal. Los geht's um 17:30 Uhr. Dann ist nächstes Wochenende Zeit für den Murnauer Töpfermarkt. Da findet ihr alles, was die Töpferbranche so drauf hat. Dekoartikel, Vogeltränken, alles für den Garten und die eine oder andere Überraschung. Der Markt ist im Kulturpark, also ganz in der Nähe vom Kultur- und Tagungszentrum. Und noch was für euren Kalender. Am 26. September steigt der König Ludwig Lauf als Sommerausgabe. Halbmarathon, Wellness oder Panoramalauf. Wer hier an den Start geht, läuft nicht irgendwo, sondern mitten durch eine Landschaft, die Bewegung fast selbstverständlich macht. Es ist so schön bei uns, da geht das eigentlich von selber. 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

0: Premiere in der Tiroler Zugspitze Arena. Am 29. August steigt der erste offizielle Gravel-Triathlon der Dachregion. Schwimmen, Gravelbike und Trailrun vor traumhafter Alpenkulisse. Ob Sprint, Staffel oder Kurzdistanz, sei dabei. Infos unter zugspitz-triathlon.at.
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2: Mit Max Strowetzki und den Oberland-Nachrichten des Tages. Viele haben lange darauf gewartet. Der Regen ist zurück im Oberland. Für die Landwirtschaft aber wohl zu spät. Die Hitze und Trockenheit der letzten Wochen haben ihre Spuren hinterlassen. Auch im Oberland gibt's durch die Trockenheit massive Auswirkungen, sagt Markus Drexler vom Bayerischen Bauernverband.
3: Das ist tatsächlich außergewöhnlich, denn im Oberland haben wir die Situation, dass normalerweise ausreichend Niederschläge da sind. Aber in dem Jahr ist vor allem auch das Grünland im Voralpenland betroffen. Ein ganzer Schnitt fehlt den Tierhaltern aktuell und das wird jetzt durch einen Regenguss allein auch nicht so schnell wieder ins Lot zu bringen sein.
2: Die Pflanzen brauchen viel Wasser, um sich zu erholen, so Drexler. Ob sich die Situation in diesem Jahr noch verbessert, ist fraglich. In Penzberg sind erneut sogenannte Gottesdienstanzeiger beschmiert worden. Wie die Polizei mitteilt, haben Unbekannte in der Nacht auf heute 3 Hinweisschilder mit Farbe übersprüht. Die Schilder waren in den Straßen Untermaxkorn, Bichlerstraße und Sindelsdorfer Straße aufgestellt und informierten zum muslimischen Freitagsgebet. Schon Ende Juli war ein solches Hinweisschild besprüht worden. Die Polizei sucht Zeugen. 6 Einbrüche in nur einer Nacht. Von Mittwoch auf Donnerstag ist in mehrere gewerbliche Objekte in Gauting eingebrochen worden. Das hat die Polizei mitgeteilt. Betroffen davon waren mehrere Gaststätten, ein Bekleidungsgeschäft und ein Fahrradladen. Alle in der Bahnhofstraße. Wie hoch der Schaden ist, ist noch unklar. Die Beamten gehen allerdings von einem 5-stelligen Betrag aus. Da die Vorgehensweise bei allen Einbrüchen ähnlich war, geht die Polizei von einem Zusammenhang aus und sucht Zeugen. Das dürfte für zusätzlichen Badespaß der Kinder im Marita-Beißel-Haus der Johanniter in Wielenbach sorgen. Von der Firma Dieve GmbH aus Kissing gab's für die Einrichtung 150 Schwimmhilfen. Wir freuen uns sehr über die großzügige Unterstützung von Dieve. Die Schwimmhilfen werden für zusätzlichen Spaß im Wasser sorgen, sagt Einrichtungsleiter Simon Sörgel. Die Einrichtung bietet Frauen und Kindern in schwierigen Lebenssituationen einen geschützten Rahmen sowie pädagogische und therapeutische Unterstützung. Das waren die Oberland-Nachrichten. 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
4: Dankeschön, Max. Schau mal wieder aufs Wetter. Weiter mehr Wolken als Sonne. Zeitweise auch stark Regen und örtlich Gewitter. Die Höchstwerte immer noch so bei 18, 19, 20 Grad. Tief Olivia ist da heute Abend und heute Nacht merkt man das auch. Temperaturen von 15 bis 9 Grad. Generell wolkig und vereinzelt auch hier Regen. Und der Trend fürs Wochenende. Morgen Sonne und dichte Wolken im Mix. Wieder meist trocken, nur ganz vereinzelt Schauer. Höchstwerte 21 Grad. Sonntag ebenfalls Sonne und dichtere Wolken im Mix, aber bis 22 Grad. Na, immerhin.
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4: Gleich 4:30, Servus auf die Straßen, da ist alles okay. Gute Fahrt, Dauerbaustellen wir mal online, radiooberland.de. Aber Achtung, wir haben gerade eine Meldung von der Deutschen Bahn gekriegt. Betrifft die Schiene quasi, Regionalbahn München-Kochel. Hier ist ein umgestürzter Baum auf der Strecke. Aktuell fahren hier keine Züge. Schienenersatzverkehr wird natürlich für euch eingerichtet. Achtung, Blitzeranhänger, frisch in Murnau am Tunnel. Bartheilbrunn Ortsdurchfahrt, Hohenfurch Ortsdurchfahrt, Kochel einwärts aus Benediktbeuern, Garmisch-Partenkirchen Hauptstraße, Mittenwald Innsbrucker Straße und auf der B23 in Griesen. Das wäre es gewesen. Habt ihr Updates? Gerne durchrufen oder WhatsAppen. Dankeschön.
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4: Ich bin Simon Fritzenschaft. Servus, grüß euch. Ah, ich weiß, es geht ab Richtung Wochenende, aber hey, nicht so schnell. Nicht alle abhauen hier. Wir spielen ja noch. Geheimes Geräusch, die Lösung fehlt noch. Es geht um Tickets für den Märchenwald Schongau. Ja, wenn ihr die haben wollt, dann müsst ihr noch ein bisschen hierbleiben. So, das hier ist der Boss, Bruce Springsteen. Hungry Heart um kurz nach 5:30. Freitagabend.

0: So, Freunde, es wird wieder spannend. Wir lösen es auf. Das letzte geheime Geräusch für diese Woche. Es geht um Karten für den Märchenwald im Schongau. Vielleicht weiß es die Barbara. Hi, Barbara.
1: Hallo, Simon.
0: Barbara, wo kommst du her?
1: Aus Berg Höhenrhein am Starnberger See.
0: Okay, und ihr würdet einen Tagesausflug mit der Familie machen nach Schongau in den Märchenwald?
1: Ja, mit meinem Patenkind und der Familie. Also die Mama, die ist gerade hochschwanger. Mhm. Und wir würden mit der großen Schwester in dem Sinn einen Ausflug im Märchenwald machen, ja.
0: Wer ist denn die große Schwester? Wie heißt sie? Wie alt?
1: Das ist die Emily und die ist 5 Jahre.
0: Ja, das ist perfekt, sage ich dir. Zwergenbergwerk, Wasserspielplatz, wirklich viel zu erleben und zu entdecken, muss ich sagen. Aber erstmal natürlich musst du noch auflösen, ist ja klar. Was ist unser geheimes Geräusch heute an diesem Freitag, Nachmittag und Abend?
1: Ja, für mich klingt es so, als würde ich mit einem Löffel in der Tasse den Kaffee oder Tee umrühren.
0: Sehr schön, genau richtig. Genau so muss das sein Richtung Wochenende, würde ich mal sagen. Herzlichen Glückwunsch, Barbara.
1: Ja, danke schön. Freut mich.
0: Du, sehr gerne. Ich wünsche euch viel Spaß und noch schöne Ferien. Was liegt bei dir an ferienmäßig, so als Patentante?
1: Ja, ich glaube, wir werden noch den ein oder anderen Ausflug machen, sofern ich nicht arbeiten muss. Aber bisschen Ferien haben wir noch.
0: Ja, wir sind ja gerade erst bei Halbzeit. Also ganz so wild ist es noch nicht. Es riecht noch nicht wieder nach Schule oder Arbeit. Sagen wir mal so.
1: Genau.
0: Barbara, dann wünsche ich dir, wie gesagt, schöne Ferien und viel Spaß euch allen im Schongauer Märchenwald.
1: Dankeschön.
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0: Freitagabend, kurz vor 6. Achtung, Freunde, auf der Staatsstraße 2062, das ist die von Murnau Richtung A95. Da steht momentan ein Pannenfahrzeug, ein bisschen unkommod auf der Straße. Hier bitte Obacht. Und wir schauen auf die Autobahn A95 ans Autobahnende. Der Louis hat gerade angerufen und hat gesagt, Richtung Garmisch-Partenkirchen, wobei dann eher beide Fahrtrichtungen immer wieder zeitweise Sperre wegen Bauarbeiten.
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3: Ich bin Stefan Schütz. Nach einem Waffenfund in der Nähe von Berlin im vergangenen Jahr ermittelt die Bundesanwaltschaft gegen einen Verdächtigen, Innenminister Dobrindt.
4: Das Ermittlungsverfahren ist gegen geheimdienstliche Agententätigkeit gerichtet und gegen die Vorbereitung einer schweren staatsgefährdenden Straftat.
3: Die Sicherheitsbehörden vermuten, dass die Waffen für Anschläge genutzt werden sollten. Der Verdächtige sitzt in Rumänien in Haft. Mehr Menschen aus dem Ausland verlassen Deutschland inzwischen freiwillig als durch Abschiebung. Im ersten Halbjahr reisten fast 18.000 Menschen mit Grenzübertrittsbescheinigungen aus und nur gut die Hälfte nahm dafür vorgesehene finanzielle Unterstützung vom Bund in Anspruch. Die Zahl der Abschiebungen ist im Vergleich zum Vorjahr stark gesunken, auch weil weniger Asylanträge gestellt werden. In der nordhessischen Stadt Hofgeismar ist ein Mann mit seinem Auto in eine Fußgängerzone gerast. Laut Polizei sind 8 Passanten verletzt worden, Claudia Wächter berichtet.
5: Der Fahrer, ein älterer Mann, hat offenbar gesundheitliche Probleme. Auch er liegt mittlerweile im Krankenhaus. Zeugen sagen, er sei ganz plötzlich mit hoher Geschwindigkeit in die Fußgängerzone gerast, bis vor die Hauswand eines Kaufhauses. Passanten sprangen zur Seite, gerieten in Panik. Einige haben Prellungen, Schürfwunden und stehen vor allem unter Schock.
3: Badespaß mit Folgen. 4 Frauen sind in der vergangenen Nacht von einer Brücke in Regensburg in die Donau gesprungen. Eine Anwohnerin hörte Gelächter und Platschen und rief die Polizei. Die suchte die Wasseroberfläche mit einem Hubschrauber ab. Beamte fanden dann 2 Frauen am Ufer und die 2 anderen im Wasser. Allen ging es gut. Nun wird ermittelt, ob die Frauen den Einsatz teils zahlen müssen. Heute startet die erste Runde im DFB-Pokal. Fußball-Oberligist St. Tönis trifft ab 18 Uhr auf den Bundesligisten Eintracht Frankfurt. Münster kickt gegen Karlsruhe und Mannheim gegen Kaiserslautern. Um 8:45 empfängt Drittligist Rostock den Bundesligisten aus Stuttgart. Und der Tennis-Weltranglisten-Erste Jannik Sinner verzichtet wegen einer Verletzung auf die Teilnahme an den US Open.
6: Dankeschön. Schauen wir zum Wetter Richtung Wochenende, Richtung Feierabend. Es ist regnerisch. Viel Grau in Grau. Tief Olivia ist da heute Abend und heute Nacht. 15 bis 9 Grad, generell wolkig und immer wieder regnet es auch hier. Der Trend fürs Wochenende auch nicht so viel besser. Morgen Sonne und dichte Wolken im Mix. Wieder meist trocken, nur ganz vereinzelt Schauer. Immerhin 21 Grad und Sonntag dann, ja, eigentlich ganz genauso. Sonne und dichte Wolken im Mix und 22 Grad. Nehmen wir doch mit. Derzeit atmen wir einfach durch und genießen, was kommt, oder?
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6: 3:06, Servus Autofahrer. Und wenn ich gerade schon über Regenwetter spreche, da wo es regnet, zum Beispiel auf der A95, ja, da hat es dann auch gischt, wenn ihr unterwegs seid. Und deswegen der Tipp von Patrick hat gerade angerufen und gesagt, du kannst mal durchgeben, viele sind mit Tagfahrlicht unterwegs. Ja, das ist schon mal nicht so schlecht. Nach vorne leuchtet es da so ein bisschen, aber nicht nach hinten. Das heißt, bei Regen können silberne und graue Autos von dem Hintermann oder der Hinterfrau schlecht gesehen werden. Also bitte Licht an. Ja, Tagfahrlicht reicht nicht. Schau mal auf die Staatsstraße 2062 Murnau Richtung A95. Achtung, hier immer noch ein Pannenfahrzeug. So ein bisschen unkommod auf der Straße. Dann das Autobahnende A95 Richtung Garmisch-Partenkirchen. Beziehungsweise beide Fahrtrichtungen hier zeitweise Sperre wegen Bauarbeiten. Und Wechsel auf die Schiene Regionalbahn München-Kochel. Hier immer noch ein umgestürzter Baum auf der Strecke. Aktuell fahren keine Züge. Schienenersatzverkehr ist für euch eingerichtet. Wo es geht, gute Fahrt. Dauerbaustellen wie immer online. Radio Oberland.de. Fotos braucht Richtung Wochenende keiner. Obacht, Murnau am Tunnel, B17 Hohenfurche Ortsdurchfahrt, Kochel einwärts aus Benediktbeuern, Garmisch-Partenkirchen auf der Hauptstraße, da wo die Autohäuser sind, Mittenwald, Innsbrucker Straße und B23 Griesen Ortsdurchfahrt. Habt ihr mehr? Gerne her damit. Dankeschön. Ich bin Simon Fritzenschaft. Servus, guten Abend, ab ins Wochenende mit den Romantics. Talking in your sleep. Und ich will ja nicht über Schule reden, wir sind gerade erst bei Halbzeit der Ferien. Aber jetzt wäre genau die richtige Zeit für eure Kids und euch, mal ein bisschen Schulweg zu üben. Gerade wenn ihr ABC-Schützen daheim habt. Auf was zu achten gilt? Was es für Tipps gibt, verrate ich euch alles gleich. Aber erstmal, wie gesagt, die Romantics und obendrauf gibt's die Connells. Schönen Freitagabend euch!

0: Das sind die Cornells an diesem Freitagabend, gleich 17:15 und wir sagen es jedes Jahr wieder, weil es einfach so unfassbar wichtig ist. Liebe Eltern, bitte übt mit euren Kids genau jetzt schon mal den Weg zur Schule. Die Kleinen machen das ja teilweise zum ersten Mal in ein paar Wochen. Wir sind gerade über Halbzeit der Ferien und dann ist natürlich alles neu. Es lauern überall Ablenkungen, neue Freunde, neue Schulranzen, zum ersten Mal Hausaufgaben und solche Sachen. Deswegen jetzt schon mal ganz entspannt den Weg einüben, denn es gilt, auf so vieles zu achten.
1: Auf Autos, weil wenn ich über die Ampel gehe, dann muss ich nochmal, und wenn es grün ist, dann muss ich nochmal links und rechts schauen, weil das könnte die Polizei, die Feuerwehr und das Land gefahren.
0: Ganz genau, und ab dem ersten Schultag ist wieder volle Action auf den Straßen und deshalb zusammen den Schulweg schon mal ein paar Mal abgehen, empfiehlt auch Werner Heuer von der Gebietsverkehrswacht Schongau.
2: Üben sollte man am besten den Schulweg, das heißt den Weg, den das Kind zur Schule geht, aber auch wieder von der Schule nach Hause. Der muss nicht identisch sein. Es kann sein, dass das verkehrsbedingt ist, es kann sein, dass das baustellenbedingt ist, wie auch immer. Es ist auch nicht so, dass der kürzeste Weg immer der sicherste ist.
0: Ihr merkt schon, es gibt auf ein paar Dinge einfach zu achten, ja, einfach ein bisschen was im Auge haben, jetzt schon mal üben. Dann kommen die Kids direkt vom ersten Schultag weg, gut in die Schule und auch wieder nach Hause. Und ihr habt jetzt noch Zeit und keinen Druck, also macht das doch einfach schon mal.
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2: Mit Max Strowitzki und den Oberland-Nachrichten des Tages. Mehrere teils schwer beschädigte Autos und ein Schaden, der in die Millionen geht. In der Tiefgarage einer Tagesklinik in Berg ist am Mittwochabend ein Feuer ausgebrochen. Laut Polizei standen beim Eintreffen der Feuerwehr bereits zwei Autos in Flammen. Glücklicherweise konnte der Brand schnell eingedämmt und schließlich gelöscht werden. Durch die extreme Hitze- und Rauchentwicklung wurde neben 13 Autos auch die Tiefgarage selbst schwer beschädigt. Insgesamt wird der Schaden aktuell auf rund 1,5 Millionen Euro geschätzt. Zudem erlitt eine Person eine Rauchgasvergiftung. Ursache war wohl ein technischer Defekt an einem der Autos. Einmal die Zugspitze sehen. Das hatte sich ein 14-Jähriger in den Kopf gesetzt, den die Bundespolizei am frühen Freitagmorgen in Garmisch-Partenkirchen gefunden hatte. Das Kuriose daran, der Junge war dafür aus einer rund 700 Kilometer entfernten Jugendeinrichtung in Nordrhein-Westfalen ausgerissen und als vermisst gemeldet worden. Mit mehreren Zügen kam er am Donnerstag bis nach Garmisch-Partenkirchen, wo er dann die Zeit vergaß und entgegen seinem Plan den letzten Zug nach München verpasste. Daraufhin verbrachte er die Nacht am Bahnhof, wo ihn schließlich die Polizei fand. Nach Rücksprache mit der Jugendeinrichtung und seinem Vater konnte der Jugendliche noch am Morgen wieder die Heimreise antreten. Immer mehr Schulen im Oberland schließen Bildungspartnerschaften mit Betrieben unter dem Dach der Industrie- und Handelskammer. Die Pfaffenwinkel-Realschule in Schongau hat das bereits zum dritten Mal gemacht. Wie die IHK mitgeteilt hat, hat die Schule jetzt eine Kooperation mit der Firma EPT aus Peiting geschlossen. Die Schule will ihren Schülern dadurch mehr Einblicke in die Berufswelt eröffnen. Für Betriebe ergeben sich so mehr Möglichkeiten, um neue Fachkräfte zu gewinnen. Die Sommerpause ist zu Ende. Eishockey-Oberligist SC Rissersee startet in die Vorbereitung auf die neue Saison. Beim traditionellen SCR-Sommerturnier treten die Werdenfelser erstmals mit neuer Mannschaft vor heimischem Publikum auf. Für den SCR geht's am Samstag um 18 Uhr gegen DEL2-Club EC Bad Nauheim. Am Sonntag folgt dann das zweite Turnierspiel. Gegner sind dann entweder die Lausitzer Füchse oder die Saale Bulls Halle. Das waren die Oberland-Nachrichten. 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
3: Danke dir, Max. Was macht unser Wetter? Ja, Tief Olivia ist da. Heute Abend und heute Nacht heißt das 15 bis 9 Grad. Generell wolkig, immer wieder auch Regen. Aktuell kann es noch kräftiger schütten, momentan stellenweise. Und der Trend fürs Wochenende? Morgen am Samstag Sonne und dichte Wolken im Mix. Wieder meist trockener, nur ganz vereinzelt mal der eine oder andere Tropfen. Höchstwerte bis 21 Grad. Und auch am Sonntag Sonne und dichtere Wolken im Mix. Da steht jetzt mal nichts von Regen. Und immerhin, wir nehmen es mit, 22 Grad.
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3: 18:33 Freitagabend, kurz nach 6:30. Es ist ruhig geworden, so soll es sein. Kommt gut und sicher in euer Wochenende. Dauerbaustellen haben wir natürlich ein paar. Peißenberg, die Wörther, Ammerbrücke zum Beispiel. Oder die B2 südlich von Etting. Oder die Staatsstraße 2058 im Bereich Polling, Oderding oder Bad Tölz. Hier Lengrieser Straße. Findet ihr aber alles en Detail und sauber aufgelistet bei uns auf der Homepage. radiooberland.de. Da stehen aktuell auch folgende Blitzer mit drauf. Mittlerweile alles Blitzeranhänger in Murnau am Tunnel. B17 Hohenfurch Ortsdurchfahrt. Kochel einwärts aus Benediktbeuern kommend. In Garmisch-Partenkirchen, das ist die Hauptstraße, bei den Autohäusern. Mittenwald, Innsbrucker Straße und last but not least die B23 Griesen, die Ortsdurchfahrt. Habt ihr mehr? Hat sich was getan? Ja, sagt doch einfach Bescheid. Geht per WhatsApp oder Studiotelefon, auch die Nummer steht online. Ich sag's gern nochmal, radiooberland.de. Dankeschön.
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3: Ich bin Simon Fritzenschaft. Servus, schönes Wochenende jetzt mit Michael Jackson.

0: Wir sind mittendrin in der Urlaubssaison. Klar, Reisen mit der Familie oder Freunden, das ist immer schön, sind wir eigentlich auch so gewohnt. Aber was immer mehr aufkommt, ist das Solo-Traveling, also alleine reisen. Kollege Patrick Hoffmann aus unserer Redaktion ist bei mir. Auch das kann ja richtig Spaß machen, oder?
1: So ist es, deswegen entwickelt sich da gerade auch ein entsprechender Trend. Immer mehr Menschen sind gerade alleine unterwegs und wollen trotzdem den vollen Komfort von Hotels zum Beispiel genießen. Klar, du bist ungebunden, musst dich nach niemandem richten und natürlich wollen auch Menschen ohne Familie oder Partner Urlaub machen. Das merkt auch das Hotel Zugspitze in Garmisch-Partenkirchen. Hier sieht man das als Chance, auch wenn die Nachfrage nach Einzelzimmern und entsprechenden Angeboten mehr Flexibilität von der Hotelbranche erfordert. Fast ein Viertel der Gäste sind da schon Alleinreisende.
0: Spricht ja auch absolut nichts dagegen.
1: So ist es. Ich meine, die Hotels mit ihren Zimmern und Wellnessbereichen, die stehen ja eh da. Und auch Angebote wie Yoga in der Natur oder Tai-Chi-Kurse, die sind bei Soloreisenden extrem beliebt. Die bringen zur eigenen Flexibilität ein gewisses Maß an Tagesstruktur mit. Und wer wandern möchte, kann entweder auf eigene Faust losziehen oder sich Wandergruppen anschließen. Baden geht natürlich auch solo. Also alles kein Problem, auch wenn ihr solo unterwegs sein möchtet.
0: Alles klar, danke dir. Schön, dass die Hoteliers schon auf diesen Trend reagieren.
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3: Ja.

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3: Ich bin Florian Klaus. Im vergangenen Jahr sind in der Nähe von Berlin versteckte Waffen gefunden worden. In dem Zusammenhang ermittelt die Bundesanwaltschaft gegen einen Verdächtigen. Er ist laut Bundesinnenminister Dobrindt in Rumänien in Haft. Die gefundenen Waffen sollten aus Sicht der Sicherheitsbehörden vermutlich für Anschläge benutzt werden. Der Verdächtige wird als Low-Level-Agent betrachtet. Recherchen von ARD und Süddeutsche zufolge führt eine Spur nach Russland. Der heiße und trockene Sommer ist nicht nur für die Landwirte in Deutschland ein Problem. Österreichs Bauern werden wegen der großen Dürreschäden mit insgesamt 240 Millionen Euro vom Staat gestützt. Das hat die Regierung in Wien jetzt bekannt gegeben. Die vergangenen 12 Monate seien die trockensten seit Beginn der Messungen im Jahr 1850 gewesen, hat Landwirtschaftsminister Totschnig gesagt. Ein Mann, der bei Ismaning gezielt einen Polizisten angefahren haben soll, ist in einem psychiatrischen Krankenhaus untergebracht worden. Gegen ihn ermittelt die Mordkommission wegen eines versuchten Tötungsdelikts. Der angefahrene Beamte ist ins Krankenhaus gekommen, sei aber nicht schwer verletzt, hieß es. Die Polizisten hatten den Mann wegen seiner rücksichtslosen Fahrweise kontrollieren wollen. Das Finale der Fußball-WM vor wenigen Wochen ist vielen nicht nur wegen des spanischen Siegs in Erinnerung geblieben, sondern auch wegen der Tumulte nach dem Spiel. Jetzt hat die FIFA Konsequenzen verkündet. Vor allem der argentinische Nationalspieler Leandro Paredes bekommt eine harte Strafe. Thomas Brockt berichtet.
4: Nach der Niederlage im WM-Finale lagen die Nerven blank und einige Argentinier mussten sich offenbar abreagieren. Paredes tat sich besonders hervor. Er zerrte den Spanier Gavi am Trikot, traf ihn mit der Hand im Gesicht, schubste ihn zu Boden. Dafür wurde Paredes nun für 10 Spiele gesperrt. Außerdem muss er umgerechnet 77.000 Euro zahlen. Auch zwei weitere argentinische Spieler und der Co-Trainer bekamen Strafen, ebenso der Spanier Gavi.
5: Schauen wir aufs Oberlandwetter. Tief Olivia ist da. Heute Abend und heute Nacht Temperaturen von 15 bis 9 Grad. Generell viele Wolken. Vereinzelt kann es auch immer mal wieder regnen. Und der Trend fürs Wochenende? Morgen Sonne und dichte Wolken im Mix. Wieder meist trocken, nur ganz vereinzelt Schauer und bis zu 21 Grad. Sonntag Sonne und dichte Wolken im Mix und immerhin 22 Grad. 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
1: Ich bin Florian Klaus. Im vergangenen Jahr sind in der Nähe von Berlin versteckte Waffen gefunden worden. In dem Zusammenhang ermittelt die Bundesanwaltschaft gegen einen Verdächtigen. Er ist laut Bundesinnenminister Dobrindt in Rumänien in Haft. Die gefundenen Waffen sollten aus Sicht der Sicherheitsbehörden vermutlich für Anschläge benutzt werden. Der Verdächtige wird als Low-Level-Agent betrachtet. Recherchen von ARD und Süddeutsche zufolge führt eine Spur nach Russland. Ein Mann, der bei Ismaning gezielt einen Polizisten angefahren haben soll, ist in einem psychiatrischen Krankenhaus untergebracht worden. Gegen ihn ermittelt die Mordkommission wegen eines versuchten Tötungsdelikts. Der angefahrene Beamte ist ins Krankenhaus gekommen, sei aber nicht schwer verletzt, hieß es. Die Polizisten hatten den Mann wegen seiner rücksichtslosen Fahrweise kontrollieren wollen.
2: Das Oberlandwetter heute im Lauf des Abends und heute Nacht sinken die Temperaturen auf 15 bis 9 Grad. Es ist generell wolkig, vereinzelt regnet es auch mal. Und der Trend fürs Wochenende, morgen Sonne und dichte Wolken im Mix, aber wieder trockener, nur ganz vereinzelt Schauer. Höchstwerte bis 21 Grad, Sonntag dann Sonne und dichtere Wolken im Mix und immerhin 22 Grad. 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
1: Ich bin Florian Klaus. Beim Füllen der deutschen Gasspeicher läuft die Zeit davon. Das Ziel, bis Anfang November einen Füllstand von 70-80% zu erreichen, wird nach Einschätzung des Branchenverbands der Energiewirtschaft eine Herausforderung. Wenn, dann müsse jetzt begonnen werden, mehr Gas einzuspeisen. Claudia Wächter berichtet.
2: Allerdings, Gas ist im Moment teuer wegen des Iran-Krieges und die Händler, die eigentlich nun im Sommer günstig einkaufen, die halten sich zurück. Doch das sei kein Grund zur Panik, meint der Verband. Deutschland habe Flüssiggasterminals und auch die Haushaltskunden, die seien vertraglich abgesichert. Gas werde also geliefert. Das Problem sei jedoch vor allem ein anderes, meinen Verbraucherschützer und warnen vor steigenden Preisen.
1: Nach einem Waffenfund in der Nähe von Berlin im vergangenen Jahr ermittelt die Bundesanwaltschaft gegen einen Verdächtigen. Das hat Innenminister Dobrindt bestätigt.
3: Das Ermittlungsverfahren ist gegen geheimdienstliche Agententätigkeit gerichtet und gegen die Vorbereitung einer schweren staatsgefährdenden Straftat.
1: Die Sicherheitsbehörden vermuten, dass die Waffen für Anschläge genutzt werden sollten. Der Verdächtige sitzt in Rumänien in Haft. Das Taxiunternehmen Uber soll in den Niederlanden 825 Millionen Euro zahlen. Die Datenschutzbehörde dort hat dieses Rekordbußgeld verhängt. Das Unternehmen habe von 2020 bis 2022 Konten von Fahrern automatisiert gesperrt und sie nicht ausreichend informiert. Inzwischen habe Uber die Verstöße abgestellt, so die Behörde. Das Unternehmen will Berufung gegen die Entscheidung einlegen. Die Zugspitze ist schön. So schön, dass ein 14-Jähriger aus einer Wohngruppe ausgerissen ist, nur um Deutschlands höchsten Berg zu sehen. Dafür nahm der Jugendliche eine weite Reise auf sich, mehr als 600 Kilometer von Mönchengladbach bis nach Garmisch-Partenkirchen. Bei einer Polizeikontrolle stellte sich heraus, dass der Junge vermisst wurde. Der daraufhin informierte Vater kaufte seinem Sohn online ein Rückfahrticket.
4: Schauen wir aufs Oberlandwetter. Tief Olivia ist da. Heute Abend und heute Nacht Temperaturen von 15 bis 9 Grad. Generell viele Wolken. Vereinzelt kann es auch immer mal wieder regnen. Und der Trend fürs Wochenende? Morgen Sonne und dichte Wolken im Mix. Wieder meist trocken, nur ganz vereinzelt Schauer und bis zu 21 Grad. Sonntag Sonne und dichtere Wolken im Mix und immerhin 22 Grad.

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1: Ich bin Florian Klaus. Beim Füllen der deutschen Gasspeicher läuft die Zeit davon. Das Ziel, bis Anfang November einen Füllstand von 70-80% zu erreichen, wird nach Einschätzung des Branchenverbands der Energiewirtschaft eine Herausforderung. Wenn, dann müsse jetzt begonnen werden, mehr Gas einzuspeisen. Claudia Wächter berichtet.
2: Allerdings, Gas ist im Moment teuer wegen des Iran-Krieges und die Händler, die eigentlich nun im Sommer günstig einkaufen, die halten sich zurück. Doch das sei kein Grund zur Panik, meint der Verband. Deutschland habe Flüssiggasterminals und auch die Haushaltskunden, die seien vertraglich abgesichert. Gas werde also geliefert. Das Problem sei jedoch vor allem ein anderes, meinen Verbraucherschützer und warnen vor steigenden Preisen.
1: Die Zugspitze ist schön. So schön, dass ein 14-Jähriger aus einer Wohngruppe ausgerissen ist, nur um Deutschlands höchsten Berg zu sehen. Dafür nahm der Jugendliche eine weite Reise auf sich, mehr als 600 Kilometer von Mönchengladbach bis nach Garmisch-Partenkirchen. Bei einer Polizeikontrolle stellte sich heraus, dass der Junge vermisst wurde. Der daraufhin informierte Vater kaufte seinem Sohn online ein Rückfahrticket.
3: Das Oberlandwetter heute im Laufe des Abends und heute Nacht sinken die Temperaturen auf 15 bis 9 Grad. Es ist generell wolkig, vereinzelt regnet es auch mal. Und der Trend fürs Wochenende, morgen Sonne und dichte Wolken im Mix, aber wieder trockener, nur ganz vereinzelt Schauer. Höchstwerte bis 21 Grad, Sonntag dann Sonne und dichtere Wolken im Mix und immerhin 22 Grad.

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1: Ich bin Florian Klaus. Die deutschen Sicherheitsbehörden vermuten, dass zwei im vergangenen Jahr nahe Berlin gefundene Waffen für Anschläge genutzt werden sollten. Ein Verdächtiger sitzt zurzeit in Rumänien in Haft, hat Bundesinnenminister Dobrindt gesagt. Fiona Reinhardt berichtet.
2: Zuvor war in diesem Zusammenhang ja häufig vom russischen Geheimdienst die Rede. Davon hat Innenminister Alexander Dobrindt in seinem Statement heute aber nichts gesagt. Eine Beteiligung fremder Mächte sei aber nicht auszuschließen. Der Festgenommene wird laut Dobrindt als Low-Level-Agent betrachtet oder auch Wegwerfagent genannt. Das seien keine professionellen Spione, sondern Handlanger fremder Nachrichtendienste.
1: Zwar hat es in letzter Zeit geregnet, das Grundwasser ist in Bayern aber trotzdem vielerorts zu niedrig. Die Situation sei angespannt, heißt es in einem Bericht vom Landesamt für Umwelt. An mehr als drei Viertel der Messstellen sei das Grundwasser mindestens niedrig. Das Amt geht davon aus, dass die Grundwasserstände weiter sinken werden, auch wenn für den restlichen August noch örtlich kräftiger Regen erwartet wird. Die deutsche Elektroindustrie hat ihre Exporte im ersten Halbjahr deutlich steigern können. Und das trotz des Handelsstreits mit den USA. Zwischen Januar und Juni hat die Branche Exporte im Wert von 138,5 Milliarden Euro verbucht. Das waren rund 9% mehr als im Vorjahreszeitraum. Größtes Abnehmerland bleiben die USA. Mit rund 2% gingen die Exporte trotz der Zollpolitik des Landes nur moderat zurück. Die Zusammenbrüche von Fußballnationalspieler Jamal Musiala in zwei Testspielen gehen laut dem FC Bayern auf eine veränderte Medikation im Rahmen seiner Erkrankung zurück. Im Supercup gegen Dortmund wird er morgen nicht dabei sein. Musiala soll sich jetzt erstmal ohne Druck auf seine neue Behandlung einstellen, sagte Trainer Wasser Kompanie. Grund für die Zusammenbrüche war eine neurologische Dysfunktion, von der der Verein schon länger weiß. Es regnet teils kräftig, mancherorts gibt's auch Gewitter. Vereinzelt bleiben die auch in der Nacht noch. Sonst ist es unterschiedlich bewölkt mit Tiefstwerten zwischen 14 und 9 Grad. Morgen kommen vor allem im Norden noch einzelne Schauer runter, die Temperaturen ändern sich kaum. Ab Sonntag kommt dann mehr die Sonne raus und es wird langsam wärmer.

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1: Ich bin Florian Klaus. Die deutschen Sicherheitsbehörden vermuten, dass zwei im vergangenen Jahr nahe Berlin gefundene Waffen für Anschläge genutzt werden sollten. Ein Verdächtiger sitzt zurzeit in Rumänien in Haft, hat Bundesinnenminister Dobrindt gesagt. Fiona Reinhardt berichtet.
2: Zuvor war in diesem Zusammenhang ja häufig vom russischen Geheimdienst die Rede. Davon hat Innenminister Alexander Dobrindt in seinem Statement heute aber nichts gesagt. Eine Beteiligung fremder Mächte sei aber nicht auszuschließen. Der Festgenommene wird laut Dobrindt als Low-Level-Agent betrachtet oder auch Wegwerfagent genannt. Das seien keine professionellen Spione, sondern Handlanger fremder Nachrichtendienste.
1: Zwar hat es in letzter Zeit geregnet, das Grundwasser ist in Bayern aber trotzdem vielerorts zu niedrig. Die Situation sei angespannt, heißt es in einem Bericht vom Landesamt für Umwelt. An mehr als 3/4 der Messstellen sei das Grundwasser mindestens niedrig. Das Amt geht davon aus, dass die Grundwasserstände weiter sinken werden, auch wenn für den restlichen August noch örtlich kräftiger Regen erwartet wird. Es regnet teils kräftig, mancherorts gibt's auch Gewitter. Vereinzelt bleiben die auch in der Nacht noch. Sonst ist es unterschiedlich bewölkt mit Tiefstwerten zwischen 14 und 9 Grad. Morgen kommen vor allem im Norden noch einzelne Schauer runter, die Temperaturen ändern sich kaum. Ab Sonntag kommt dann mehr die Sonne raus und es wird langsam wärmer.
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1: Ich bin Yves Simon. Nach dem Fund zweier Waffen in der Nähe von Berlin wird auch mit Blick auf Verbindungen zu anderen Staaten ermittelt. Bundesinnenminister Dobrindt.
2: Ist eine Beteiligung fremder Mächte auch in diesem Fall auszuschließen? Nein. Aber das laufende Verfahren wird dies dann deutlich machen oder weitere Erkenntnisse in dieser Hinsicht liefern können.
1: In Rumänien sitzt ein Verdächtiger in Haft. Er gilt als sogenannter Low-Level-Agent, also kein offizieller Spion. In der Debatte über die niedrigen Füllstände der Gasspeicher tritt die Bundesnetzagentur jetzt trotzdem wieder auf die Bremse. Präsident Müller hat derzeit gesagt, die Speichervorgaben von bis zu 80% wären sowieso völlig überholt und er sieht in den Füllstandsvorgaben keinen Preisvorteil für die deutschen Kunden, also das würde überhaupt nichts machen, ob 50% drin sind oder eben 80. Er sieht auch noch genügend Zeit, um Gas auf dem Markt zu kaufen. Die Händler halten sich nur gerade recht zurück, weil Gas wegen der Iran-Krise ja besonders teuer ist. Das Taxiunternehmen Uber soll in den Niederlanden 825 Millionen Euro an Strafe zahlen. Die Datenschutzbehörde dort hat dieses Rekordbußgeld verhängt. Das Unternehmen hat von 2020 bis 2022 offenbar Konten von Fahrern automatisiert gesperrt und sie aber gar nicht ausreichend informiert. Inzwischen hat Uber die Verstöße abgestellt, heißt es von der Behörde. Das Unternehmen will Berufung gegen diese Entscheidung einlegen. In der Fußball-Bundesliga der Frauen hat die neue Saison begonnen und das Ganze am Abend mit dem Eröffnungsspiel des FC Bayern bei Union Berlin. Die Münchnerinnen haben einen guten Start hingelegt. Sie haben gegen den Hauptstadtverein deutlich mit 4:1 gewonnen. Die Tore für den FC Bayern haben Bühl, Harder, Vigus Dottir und Prost geschossen. Die Münchnerinnen wollen in dieser Saison ihren 5. Meistertitel in Serie holen. Im Laufe der Nacht ziehen die Schauer so langsam Richtung Osten ab. Momentan rumpelt es hier und da allerdings noch vor allem in der Osthälfte in dem Band von Straubing hoch bis nach Hof. Die Temperaturen gehen runter auf 14 bis 9 Grad und morgen am Samstag weiterhin unbeständig. Wir haben Sonne, Wolken und auch Schauer und Gewitter. Am längsten scheint die Sonne in Alpennähe. Die meisten Regenschauer gibt es noch in Oberfranken. Die Temperaturen erreichen dann 17 bis 22 Grad. Also wirklich warm ist das noch nicht.

0: Sonntagabend beim Strobel wird in Oberhausen auf, bei schönem Wetter im Biergarten, ansonsten im Saal. 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
1: Ich bin Yves Simon. Nach dem Fund zweier Waffen in der Nähe von Berlin wird auch mit Blick auf Verbindungen zu anderen Staaten ermittelt. Bundesinnenminister Dobrindt.
2: Ist eine Beteiligung fremder Mächte auch in diesem Fall auszuschließen? Nein. Aber das laufende Verfahren wird dies dann deutlich machen oder weitere Erkenntnisse in dieser Hinsicht liefern können.
1: In Rumänien sitzt ein Verdächtiger in Haft. Er gilt als sogenannter Low-Level-Agent, also kein offizieller Spion. In der Debatte über die niedrigen Füllstände der Gasspeicher tritt die Bundesnetzagentur jetzt trotzdem wieder auf die Bremse. Präsident Müller hat derzeit gesagt, die Speichervorgaben von bis zu 80% wären sowieso völlig überholt. Und er sieht in den Füllstandsvorgaben keinen Preisvorteil für die deutschen Kunden. Also das würde überhaupt nichts machen, ob 50% drin sind oder eben 80. Er sieht auch noch genügend Zeit, um Gas auf dem Markt zu kaufen. Die Händler halten sich nur gerade recht zurück, weil Gas wegen der Iran-Krise ja besonders teuer ist. Im Laufe der Nacht ziehen die Schauer so langsam Richtung Osten ab. Momentan rumpelt es hier und da, allerdings noch vor allem in der Osthälfte in dem Band von Straubing hoch bis nach Hof. Die Temperaturen gehen runter auf 14 bis 9 Grad und morgen am Samstag weiterhin unbeständig. Wir haben Sonne, Wolken und auch Schauer und Gewitter. Am längsten scheint die Sonne in Alpennähe. Die meisten Regenschauer gibt es noch in Oberfranken. Die Temperaturen erreichen dann 17 bis 22 Grad, also wirklich warm ist das noch nicht.

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1: Ich bin Yves Simon. Nach dem Fund zweier Waffen in der Nähe von Berlin wird auch mit Blick auf Verbindungen zu anderen Staaten ermittelt. Bundesinnenminister Dobrindt.
2: Ist eine Beteiligung fremder Mächte auch in diesem Fall auszuschließen? Nein. Aber das laufende Verfahren wird dies dann deutlich machen oder weitere Erkenntnisse in dieser Hinsicht liefern können.
1: In Rumänien sitzt ein Verdächtiger in Haft. Er gilt als sogenannter Low-Level-Agent, also kein offizieller Spion. In der Debatte über die niedrigen Füllstände der Gasspeicher tritt die Bundesnetzagentur jetzt trotzdem wieder auf die Bremse. Präsident Müller hat derzeit gesagt, die Speichervorgaben von bis zu 80% wären sowieso völlig überholt. Und er sieht in den Füllstandsvorgaben keinen Preisvorteil für die deutschen Kunden. Also das würde überhaupt nichts machen, ob 50% drin sind oder eben 80. Er sieht auch noch genügend Zeit, um Gas auf dem Markt zu kaufen. Die Händler halten sich nur gerade recht zurück, weil Gas wegen der Iran-Krise ja besonders teuer ist. Das Taxiunternehmen Uber soll in den Niederlanden 825 Millionen Euro an Strafe zahlen. Die Datenschutzbehörde dort hat dieses Rekordbußgeld verhängt. Das Unternehmen hat von 2020 bis 2022 offenbar Konten von Fahrern automatisiert gesperrt und sie aber gar nicht ausreichend informiert. Inzwischen hat Uber die Verstöße abgestellt, heißt es von der Behörde. Das Unternehmen will Berufung gegen diese Entscheidung einlegen. In der Fußball-Bundesliga der Frauen hat die neue Saison begonnen und das Ganze am Abend mit dem Eröffnungsspiel des FC Bayern bei Union Berlin. Die Münchnerinnen haben einen guten Start hingelegt. Sie haben gegen den Hauptstadtverein deutlich mit 4:1 gewonnen. Die Tore für den FC Bayern haben Bühl, Harder, Vigo Stottir und Prost geschossen. Die Münchnerinnen wollen in dieser Saison ihren 5. Meistertitel in Serie holen. Momentan sind recht wenige Schauer bei uns im Freistaat unterwegs, aber von Westen her, von Baden-Württemberg, da kommen schon die nächsten und die sind dann bald bei uns. Momentan messen wir 17 Grad in Meinerschaff in Unterfranken, Unterhaching in Oberbayern 14 und Floss in der Oberpfalz 13 Grad. Morgen haben wir Sonne und Wolken im Wechsel. Es kann teilweise immer noch recht ungemütlich werden, 18 bis 24 Grad. Am Sonntag, da wird's dann schon ein bisschen schöner.

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1: Ich bin Yves Simon. Der Fund einer Bombendrohne in Leipzig hatte es deutlich gemacht. Deutsche Flughäfen sind bisher kaum gegen Angriffe geschützt und deswegen sollen Drohnen zumindest jetzt schneller und auch früher entdeckt werden. In den An- und Abflugbereichen der Flughäfen soll dafür kurzfristig eine Technik der deutschen Flugsicherung zum Einsatz kommen. Das hat Bundesverkehrsminister Bilger heute angekündigt.
2: Und da hilft dieses System mit einer besseren Detektion der Drohnen. Und deswegen spricht alles dafür, dass wir dieses System auch an unseren Flughäfen schnell zum Einsatz bringen.
1: Das System funktioniert unter anderem über Kameras und Sensoren. Russland hat in der Ukraine ein Einkaufszentrum angegriffen. Laut Militärgouverneur sind dabei mindestens 14 Menschen getötet und 103 verletzt worden, darunter sind auch Kinder. Präsident Selenskyj spricht jetzt von einem zynischen Angriff. Nach der ersten Attacke ist eine zweite noch gekommen und eine halbe Stunde später waren die Rettungskräfte vor Ort. Momentan sind recht wenige Schauer bei uns im Freistaat unterwegs, aber von Westen her, von Baden-Württemberg, da kommen schon die nächsten und die sind dann bald bei uns. Momentan messen wir 17 Grad in Meinerschaff in Unterfranken, Unterhaching in Oberbayern 14 und Floss in der Oberpfalz 13 Grad. Morgen haben wir Sonne und Wolken im Wechsel. Es kann teilweise immer noch recht ungemütlich werden, 18 bis 24 Grad. Am Sonntag, da wird's dann schon ein bisschen schöner.

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1: Ich bin Yves Simon. Die deutschen Sicherheitsbehörden vermuten, dass zwei Waffen samt Munition, die letztes Jahr bei Berlin gefunden wurden, für Anschläge genutzt werden sollten. Außerdem ermittelt jetzt die Staatsanwaltschaft wegen mutmaßlicher Agententätigkeit. Ein Verdächtiger ist in Rumänien festgenommen worden, Bundesinnenminister Dobrindt.
2: Weil wir in Rumänien auch von einem Anschlagsplan ausgehen und diese Person im Zusammenhang mit den Waffen in Berlin zu sehen ist, gehen wir davon aus, dass auch diese Waffen, diese Munition für Anschlagsplanungen vorgesehen war.
1: Innenminister Dobrindt. In der spanischen Region Valencia muss der Ort Gatova wegen eines näher rückenden Waldbrands evakuiert werden. Mehrere hundert Menschen sollen sich sofort in Richtung Süden in Sicherheit bringen, heißt es. Die Flammen im Naturpark Sierra Calderona, die wurden vermutlich durch einen Blitzeinschlag ausgelöst. Sie sind inzwischen bedrohlich nahe an bewohnte Häuser gerückt. Im Landkreis Fürth in Mittelfranken sind bei Kadulsburg zwei Menschen durch einen Frontalcrash tödlich verunglückt. Eine Frau ist außerdem noch schwer verletzt in eine Klinik gebracht worden. Ihr Auto war aus noch ungeklärter Ursache zwischen Ammerndorf und Kadulsburg auf die Gegenfahrbahn gekommen. Dort ist es dann mit einem entgegenkommenden Wagen zusammengestoßen. Ein Gutachter soll jetzt den genauen Unfallhergang klären. Die Ermittlungen zu der Sache laufen momentan. Schwere Ausschreitungen am Abend in der ersten Runde des DFB-Pokals der Herren. Die Partie Waldhof Mannheim gegen Kaiserslautern musste nach einem Platzsturm für längere Zeit unterbrochen werden. Vorher ist auch schon massiv Pyrotechnik gezündet worden und Mannheimer Fans hatten Gegenstände auf Spieler und Betreuer der Kaiserslauterer geworfen. Nach Verlängerung haben die Lauterer dann mit 1:0 gewonnen. Die weiteren Ergebnisse. Stuttgart besiegt Hansa Rostock mit 4:0. Der Karlsruher SC ist nach einem 2:1 bei Preußen Münster weiter und Eintracht Frankfurt hat mit sage und schreibe 11:0 gegen den Fünftligisten SC St. Tönis gewonnen. Weitgehend hat sich das Wetter bei uns im Freistaat beruhigt. Allerdings zieht gerade von Baden-Württemberg her eine neue Regenfront nach Mittelfranken rein. Die kommt da gleich an. Die Tiefstwerte heute Nacht 19 bis 11 Grad. Wir messen in Himmelstadt in Unterfranken 15, Kissing in Schwaben und Falkenberg in Niederbayern 14 Grad. Tagsüber ist es ein bisschen unbeständiger. Wir haben auch schon ein paar sonnige Abschnitte. Allerdings von Mittag her ziehen Schauer und einzelne Gewitter durch. Und am Abend dann wird es Richtung Alpen vor allem sonniger, 17 bis 22 Grad.

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1: Am Sonntag gastiert die Schuhaufblausen-Tanzelmusee beim Strobelwirt in Oberhausen. Bei schönem Wetter im Biergarten, wenn's nicht so passt, gehen wir einfach in den Saal. Los geht's um 17:30 Uhr. Dann ist nächstes Wochenende Zeit für den Murnauer Töpfermarkt. Da findet ihr alles, was die Töpferbranche so drauf hat. Dekoartikel, Vogeltränken, alles für den Garten und die eine oder andere Überraschung. Der Markt ist im Kulturpark, also ganz in der Nähe vom Kultur- und Tagungszentrum. Und noch was für euren Kalender. 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Wer hier an den Start geht, läuft nicht irgendwo, sondern mitten durch eine Landschaft, die Bewegung fast selbstverständlich macht. Es ist so schön bei uns, da geht das eigentlich von selber. 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
1: Ich bin Yves Simon. Die deutschen Sicherheitsbehörden vermuten, dass zwei Waffen samt Munition, die letztes Jahr bei Berlin gefunden wurden, für Anschläge genutzt werden sollten. Außerdem ermittelt jetzt die Staatsanwaltschaft wegen mutmaßlicher Agententätigkeit. Ein Verdächtiger ist in Rumänien festgenommen worden, Bundesinnenminister Dobrindt.
2: Weil wir in Rumänien auch von einem Anschlagsplan ausgehen und diese Person im Zusammenhang mit den Waffen in Berlin zu sehen ist, gehen wir davon aus, dass auch diese Waffen, diese Munition für Anschlagsplanungen vorgesehen war.
1: Innenminister Dobrindt. Im Landkreis Fürth in Mittelfranken sind bei Kadulsburg zwei Menschen durch einen Frontalcrash tödlich verunglückt. Eine Frau ist außerdem noch schwer verletzt in eine Klinik gebracht worden. Ihr Auto war aus noch ungeklärter Ursache zwischen Ammerndorf und Kadulsburg auf die Gegenfahrbahn gekommen. Dort ist es dann mit einem entgegenkommenden Wagen zusammengestoßen. Ein Gutachter soll jetzt den genauen Unfallhergang klären. Die Ermittlungen zu der Sache laufen momentan. Weitgehend hat sich das Wetter bei uns im Freistaat beruhigt. Allerdings zieht gerade von Baden-Württemberg her eine neue Regenfront nach Mittelfranken rein. Die kommt da gleich an. Die Tiefstwerte heute Nacht 19 bis 11 Grad. Wir messen in Himmelstadt in Unterfranken 15, Kissing in Schwaben und Falkenberg in Niederbayern 14 Grad. Tagsüber ist es ein bisschen unbeständiger. Wir haben auch schon ein paar sonnige Abschnitte. Allerdings von Mittag her ziehen Schauer und einzelne Gewitter durch. Und am Abend dann wird es Richtung Alpen vor allem sonniger, 17 bis 22 Grad.

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1: Ich bin Yves Simon. Viel Kritik gab es am langen Sommerurlaub von Bundeskanzler Merz. Bisher hat er sich im August überhaupt noch nirgends blicken lassen. Heute beendet er den Urlaub und hat auch seinen ersten Termin. Er reist am Nachmittag in die Eifel nach Hürtgenwald. Da will er sich bei den Einsatzkräften bedanken, die den größten Waldbrand in der Geschichte Nordrhein-Westfalens bekämpft haben. Für uns berichtet Thomas Thonfeld.
2: 3 Wochen hat der Kanzler sich zurückgezogen und sich nur gelegentlich über seinen Sprecher geäußert. Und auf der Plattform X hat er den Helferinnen und Helfern in NRW für ihre Bekämpfung der Waldbrände gedankt. Reicht nicht, schimpfen Grüne und Linke und werfen ihm vor, zu wenig gegen die Folgen der Klimakrise zu tun.
1: Nach dem islamistischen Anschlag beim CSD in Berlin fordert Justizministerin Hubig eine Änderung des Grundgesetzes. Diskriminierung wegen sexueller Identität soll ausdrücklich verboten werden. Das hat die SPD-Politikerin der Rheinischen Post gesagt. Zwischen Union und Sozialdemokraten laufen dazu aber noch Gespräche. Es gibt aber schon positive Signale, meint Hubig. In Österreich ist ein 19-jähriger Deutscher beim Klettern am Großglockner tödlich verletzt worden. Er ist im Klettergarten in Kals rund 40 Meter in die Tiefe gestürzt. Wie es zu diesem Unfall kommen konnte, das ist noch unklar. Die Polizei hat jetzt jedenfalls eine Obduktion angeordnet. Es ist schon der 3. tödliche Bergunfall eines Deutschen in Tirol und das innerhalb weniger Tage. Woher der Deutsche genau kommt, das haben die Behörden noch nicht mitgeteilt. Nach den schweren Ausschreitungen beim DFB-Pokalspiel zwischen Waldhof Mannheim und dem 1. FC Kaiserslautern will jetzt der DFB die Vorfälle umfassend auswerten. Mannheimer Fans hatten Feuerwerkskörper in den Sitzplatzbereich geschossen und den Platz gestürmt. Die Polizei musste massiv eingreifen, auch eine Reiterstaffel war hier unterwegs. Baden-Württembergs Innenminister Hagel verurteilt die Gewalt scharf. Er hat auch ein hartes Vorgehen gegen die Täter angekündigt. Am Ende hat Kaiserslautern mit 1:0 gegen Mannheim gewonnen. Nach Verlängerung aber erst. Ansonsten Frankfurt 11:0 beim Fünftligisten SC Tönis. Preußen Münster ist nach einem 1:2 gegen Karlsruhe raus und Stuttgart besiegt Rostock mit 4:0. In Franken hat es teilweise jetzt wieder ordentlich angefangen zu regnen, insbesondere im Raum Hof. Hier haben wir heftige Gewitter. Auch in Mittel- und Unterfranken zieht gerade wieder was von Westen her rein und auch im Allgäu könnte es gleich wieder loslegen. Die Tiefstwerte heute Nacht 19 bis 11 Grad. Strollendorf, Oberfranken 15 Grad, München 14 Grad, Obertraubling in der Oberpfalz gerade gemessen 13 Grad. Heute alles in allem einigermaßen unbeständig. Ab der Mittagszeit ziehen nämlich schon wieder Schauer und Gewitter durch. Gegen Abend wird es dann aber wieder sonniger. Und in den nächsten Tagen wird es dann Tag für Tag schrittweise ein bisschen wärmer und auch immer ein bisschen sonniger.

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1: Ich bin Yves Simon. Viel Kritik gab es am langen Sommerurlaub von Bundeskanzler Merz. Bisher hat er sich im August überhaupt noch nirgends blicken lassen. Heute beendet er den Urlaub und hat auch seinen ersten Termin. Er reist am Nachmittag in die Eifel nach Hürtgenwald. Da will er sich bei den Einsatzkräften bedanken, die den größten Waldbrand in der Geschichte Nordrhein-Westfalens bekämpft haben. Für uns berichtet Thomas Thonfeld.
2: 3 Wochen hat der Kanzler sich zurückgezogen und sich nur gelegentlich über seinen Sprecher geäußert. Und auf der Plattform X hat er den Helferinnen und Helfern in NRW für ihre Bekämpfung der Waldbrände gedankt. Reicht nicht, schimpfen Grüne und Linke und werfen ihm vor, zu wenig gegen die Folgen der Klimakrise zu tun.
1: Nach dem islamistischen Anschlag beim CSD in Berlin fordert Justizministerin Hubig eine Änderung des Grundgesetzes. Diskriminierung wegen sexueller Identität soll ausdrücklich verboten werden. Das hat die SPD-Politikerin der Rheinischen Post gesagt. Zwischen Union und Sozialdemokraten laufen dazu aber noch Gespräche. Es gibt aber schon positive Signale, meint Hubig. In Franken hat es teilweise jetzt wieder ordentlich angefangen zu regnen, insbesondere im Raum Hof. Hier haben wir heftige Gewitter. Auch in Mittel- und Unterfranken zieht gerade wieder was von Westen her rein. Und auch im Allgäu könnte es gleich wieder loslegen. Die Tiefstwerte heute Nacht 19 bis 11 Grad. Strollendorf, Oberfranken 15 Grad. München 14 Grad. Obertraubling in der Oberpfalz gerade gemessen 13 Grad. Heute alles in allem einigermaßen unbeständig. Ab der Mittagszeit ziehen nämlich schon wieder Schauer und Gewitter durch. Gegen Abend wird es dann aber wieder sonniger und in den nächsten Tagen wird es dann Tag für Tag schrittweise ein bisschen wärmer und auch immer ein bisschen sonniger.

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1: Ich bin Yves Simon. Bundesverkehrsminister Bilger will die Flughäfen in Deutschland besser vor Drohnenangriffen schützen. Damit die Drohnen schnell erkannt werden, kommt jetzt vorerst eine Technik der deutschen Flugsicherung zum Einsatz, wie Bilger gesagt hat.
2: Es gibt ein System im Bereich der deutschen Flugsicherung, das die Detektion, also das Erkennen von Drohnen, nochmal deutlich verbessern kann. Und dieses System können wir sehr kurzfristig zum Einsatz bringen.
1: Hintergrund für die Maßnahme ist die Sprengstoffdrohne neulich am Flughafen Leipzig. Sie hätte mit diesem System früher erkannt werden können. Das wird aber noch nicht alles sein. Bilger hat angekündigt, dass noch mehr Schutzmaßnahmen in der nächsten Zeit dann entwickelt werden. Die Plattform TikTok zahlt in den USA 400 Millionen Dollar, um eine Klage des Justizministeriums wegen mangelhaften Kinderdatenschutzes beizulegen. Die Behörden werfen TikTok und dem Mutterkonzern ByteDance vor, Daten von Nutzern unter 13 Jahren einfach ohne Zustimmung der Eltern gesammelt zu haben. Das Justizministerium hat dem Vergleich jetzt zugestimmt und verweist darauf, dass TikTok seine Datenschutzpraxis inzwischen ja geändert hätte. Wieder ist über Bayern eine Unwetterfront hinweggezogen. Am Nachmittag gab es heftige Gewitter mit Dauerregen. An vielen Stellen sind Keller unter Wasser gewesen, Unterführungen auch. Auf der A71 ist es zu einem Aquaplaning-Unfall gekommen und ein umgestürzter Baum hat außerdem die Bahnstrecke München-Pasing-Kochel blockiert. Der Abschnitt zwischen Tutzing und Seeshaupt ist auch jetzt immer noch gesperrt. Während bei den Männern der DFB-Pokal läuft, ist in der Frauenfußball-Bundesliga schon mal die neue Saison losgegangen und der FC Bayern hat im Auftaktspiel beim hochgehandelten 1. FC Union Berlin gewonnen, souverän mit 4:1. Für die Bayern haben Bühl, Harder, Vigos Dottir und Prost getroffen. Trotz starker Phasen der Berlinerinnen haben die Bayern-Frauen eindrucksvoll gezeigt, warum die Meisterschale die letzten 4 Mal in Folge jedenfalls nach München gegangen ist. Weitere Partien in der Bundesliga finden dann heute statt. So richtig zur Ruhe kommt der Freistaat in dieser Nacht nicht. Wir haben immer wieder mal Schauer und auch ordentliche Gewitter, die loslegen können, auch relativ unvermittelt. Gerade zieht ein bisschen was auf Nürnberg zu und auch in Oberfranken ist es teilweise nass, genauso wie im Spessart und in der Rhön. Die Tiefstwerte heute Nacht Pfaffenhofen an der Roth in Schwaben und Bogen in Niederbayern, da messen wir gerade 14 Grad, Nürnberg 13, teilweise ist es auch ein bisschen kühler bei 11 Grad. Der Samstag wird alles in allem wechselhaft. Vor allem ab dem Mittag ziehen dann schon wieder neue Schauer und Gewitter durch. Am Abend, da wird es dann allerdings ein bisschen sonniger. Die Temperaturen immer noch recht frisch, 17 bis 22 Grad.
3: Ja.